0: Panik.
1: Noch bevor sie gegründet ist, hat Roberto Vannaccis Partei schon 100.000 Mitglieder. Während des Gründungsparteitags in Rom ist heute auch eine Kundgebung von Remigrationsbefürwortern geplant. Und für Remigration ist auch der ehemalige General, der eine Blitzkarriere hingelegt hat. Als extreme Rechte sieht er sich nicht viel mehr als authentische.
2: Wir definiscono di destra autentica.
1: Remigration, Heimat, Identität, was Vannacci verspricht, deckt sich mit der AfD in Deutschland. Die Versprechen der Rechtsregierung unter Giorgia Meloni seien gut gewesen, nur habe sie nichts davon umgesetzt, sagt er. Ob er allein oder im Rechtsbündnis bei der Wahl antreten will, lässt er derzeit offen. Umfragen geben ihm gute Chancen, mit seiner Partei den Sprung ins Parlament zu schaffen.
0: Kurz vor dem ersten WM-Spiel der USA hat Fußballikone David Beckham einen Stern auf dem Walk of Fame in Hollywood bekommen. Der 51-jährige Brite spricht von einer Ehre. Zur Begründung sagen die Organisatoren, Beckham habe geholfen, die Popularität von Fußball in den USA zu steigern. Und jetzt zum Wetter mit Nathalie Auer.
3: Im Großteil des Landes starten wir bewölkt ins Wochenende und vom Tiroler Unterland bis ins Burgenland ziehen bis Mittag noch Regenschauer durch. Der Nachmittag verläuft dann bald überall trocken und es wird zunehmend sonnig. Die meisten Sonnenstunden gehen sich in Vorarlberg und im Tiroler Oberland aus. Allerdings spürt ihr heute auch den Wind. Er erreicht immer wieder Spitzen von 40 bis zu 70 Kilometer pro Stunde. Es wird spürbar wärmer als gestern mit 20 bis 29 Grad. Morgen am Vatertag ändert sich kaum etwas. Es geht ähnlich warm, windig und wechselhaft weiter.
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1: Am Mikrofon Laura Graf. Es ist 3 Uhr. Signa-Gründerin Ibenko wird wieder angeklagt. Es ist schon das dritte Mal. Die Wirtschafts- und Korruptionsstaatsanwaltschaft wirft Benko schweren Betrug und betrügerische Krieder vor. Martin Rautor, worum geht's?
2: Bei der Anklage geht es unter anderem um ein teures Jagdgewehr im Wert von 80.000 Euro. Dieses soll Benko laut Staatsanwaltschaft versteckt haben, damit die Gläubiger und damit die Geschädigten der Signa-Insolvenz keinen Zugriff darauf haben. In einem weiteren Anklagepunkt geht es um Geld von Bauunternehmer Hans-Peter Haselsteiner und seiner Privatstiftung. Sie waren Großinvestoren in Benkos Signa-Imperium. Dabei soll Benko Haselsteiner, vereinfacht gesagt, 5 Millionen Euro entlockt haben. Und das zu einer Zeit, in der Benko schon gewusst haben soll, dass das Signa-Imperium in Zahlungsschwierigkeiten steckt. Benkos Anwalt weist die Vorwürfe zurück, man könne sie nicht nachvollziehen. Es ist die bereits dritte Anklage gegen René Benko und die Ermittler stehen erst am Anfang. Benko sitzt seit 1,5 Jahren in Untersuchungshaft.
1: Die Schweiz entscheidet morgen, wie viele Menschen bis 2050 im Land leben sollen. Unter dem Motto »Keine 10 Millionen Schweiz« macht die rechtskonservative Volkspartei Druck, um die Zuwanderung zu begrenzen. In der Schweiz Bettina Prendergast.
3: Zug ist der reichste Kanton der Schweiz, wächst aber auch am schnellsten. Die Zuwanderung verteuert Wohnungen, überfüllt Schulen und Gefängnisse, sagt SVP-Kantonsrat Adrian Risi. Die Initiative Keine 10 Millionen Schweiz will weniger Asylsuchende ins Land lassen und sich aussuchen, wer als Fachkraft kommen darf.
4: Wir sagen dann, wir brauchen die und die und die Leute und wir holen die und die und die Leute, so wie es übrigens Kanada und Australien macht.
3: Die Schweizer Wirtschaft warnt vor der Initiative, man ist auf Zuwanderung aus der EU angewiesen. Und es wird befürchtet, dass man in Zukunft wieder über Kontingente mühsam Fachkräfte ins Land bringen müsste.
1: Am Gran Paradiso in den italienischen Alpen sind 3 Bergsteiger ums Leben gekommen. Die Bergwacht hat ihre Leichen auf einer Höhe von etwa 3600 Metern entdeckt. Die Gruppe hatte auf einer Hütte übernachtet und war von dort zum Gipfel aufgebrochen, der auf mehr als 4000 Metern liegt. Als die Bergsteiger bis zum Abend nicht zurück waren, ist bei der Leitstelle Alarm ausgelöst worden. Die genauen Todesumstände sind noch unklar. Und erstes Spiel für den Fußball-WM-Gastgeber USA. In diesen Minuten beginnt in Los Angeles das Match gegen Paraguay. Co-Gastgeber Kanada hat am Abend den ersten WM-Punkt geholt mit einem 1:1 gegen Bosnien und Herzegowina. Jetzt zum Wetter mit Nathalie Auer.
5: Im Großteil des Landes starten wir bewölkt ins Wochenende und vom Tiroler Unterland bis ins Burgenland ziehen bis Mittag noch Regenschauer durch. Der Nachmittag verläuft dann bald überall trocken und es wird zunehmend sonnig. Die meisten Sonnenstunden gehen sich in Vorarlberg und im Tiroler Oberland aus. Allerdings spürt ihr heute auch den Wind. Er erreicht immer wieder Spitzen von 40 bis zu 70 Kilometer pro Stunde. Es wird spürbar wärmer als gestern mit 20 bis 29 Grad. Morgen am Vatertag ändert sich kaum etwas. Es geht ähnlich warm, windig und wechselhaft weiter.
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1: Am Mikrofon Laura Graf. Es ist 4 Uhr. Es ist ein Top-Start für die USA in die Fußball-Weltmeisterschaft. Im Match gegen Paraguay steht es zur Halbzeit 3:0 für die Gastgeber. In der 7. Minute gehen die USA durch ein Eigentor von Damian Bobadilla in Führung. Dann sorgt Valerin Balogun für Aufsehen. Ein Treffer in der 31. Minute, dann noch einer in der Nachspielzeit der ersten Halbzeit. Jetzt also 3:0 für die USA. Vor Beginn der Sommerurlaubssaison warnt die Arbeiterkammer vor möglichen Spesen bei Zahlungen im Ausland. Claudia Peintner-Schmidt hat sich angeschaut, worauf man achten muss.
2: Ob es eine Reise in die Türkei ist, in die USA oder nach Dänemark, mit Eurozahlen geht dort nicht. Es braucht Fremdwährungen, weil beim Umwechseln bei Banken in Österreich oft hohe Gebühren anfallen, empfiehlt die Arbeiterkammer.
3: Für die Bargeldbesorgung lieber im Ausland sorgen, bei einer Wechselstube oder bei einer Bank. In Ländern, wo der Euro sehr begehrt ist, bekommt man auch einen sehr vorteilhaften Wechselkurs,
2: sagt Christian Brandner, AK-Finanzexperte. Fürs Geld abheben in Nicht-Euro-Ländern raten die Konsumentenschützer, die Bankomatkarte statt der Kreditkarte zu verwenden und genau auf die Gebühren zu achten.
3: Also ich meine, dass alles über 5 Euro als teuer einzustufen ist.
2: Damit außerhalb Europas die Bankomatkarte verwendet werden kann, muss zuerst oft eine Sicherheitsfunktion, das sogenannte Geoblocking, ausgeschaltet werden.
1: Neue Hoffnung für Krebspatientinnen und Patienten. Mit einem neuen Medikament könnte selbst Bauchspeicheldrüsenkrebs bekämpft werden, erzählt zu den tödlichsten Krebserkrankungen. Das Medikament hat nun die letzte Phase klinischer Tests abgeschlossen. Ruth Hutsteiner.
4: Den wichtigsten Treiber von Bauchspeicheldrüsenkrebs kennt man schon lange: krankhaft veränderte Eiweiße. Jetzt haben Forscher in den USA einen Weg gefunden, das problematische Protein aufzuhalten, und zwar mit molekularen Klebern. Sie kleben zwei Proteine quasi zusammen und blockieren so das krebstreibende Eiweiß. Für Monate, vielleicht sogar für Jahre. Das zeigen die neuesten Ergebnisse zu dem Medikament. Ein Antrag auf Zulassung wird für die USA bald erwartet. Wann es in Europa erscheint, ist noch unklar. Der neue Ansatz ist aber nicht auf Bauchspeicheldrüsenkrebs begrenzt, erklärt Georg Winter von der Akademie der Wissenschaften, der ebenfalls zu Molekularklebern forscht.
5: Ich glaube, die Kreativität ist der limitierende Faktor jetzt in diesem Moment.
4: Er und sein Team wollen Molekularkleber im Kampf gegen Brust- und Prostatakrebs einsetzen.
1: Jetzt zum Wetter mit Nathalie Auer.
6: Bis zu 24 Grad wurden es gestern in Bad Radkersburg. Heute legen die Temperaturen weiter zu. Zwischen 20 und 29 Grad erwarten euch am Nachmittag. Dabei habt ihr es bis Mittag noch in einigen Regionen bewölkt und vom Tiroler Unterland ostwärts sind auch noch Regenschauer unterwegs. Die klingen tagsüber aber ab und in immer mehr Regionen kommt dann die Sonne heraus. Am längsten sonnig habt ihr es in Vorarlberg und im Tiroler Oberland. Allerdings wird es heute auch windig mit Böen von 40 bis zu 70 Kilometer pro Stunde. Morgen geht's dann windig und wechselhaft weiter.
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0: 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Es ist 5 Uhr.
1: Am Mikrofon Julia Wötzinger. Es war der bisher größte Börsengang der Geschichte. Elon Musk hat gestern seinen Konzern SpaceX an die Börse gebracht. Der Kurs ist am ersten Tag deutlich gestiegen und Musk damit der erste Billionär der Welt. Markus Müller berichtet.
2: Mitarbeiter von SpaceX feiern am Dach der Nasdaq-Börse in New York. Und jeder von ihnen, der davor Anteile an der Firma gehalten hat, ist seit gestern ein Stück wohlhabender. Der Kurs des Unternehmens ist am ersten Handelstag um 19% gestiegen. SpaceX umfasst das Raketengeschäft von Elon Musk und Grok AI, seine Firma für künstliche Intelligenz. Und vor allem dieser Firmenteil dürfte die Preise in die Höhe getrieben haben. Die Erwartungen für den wirtschaftlichen Erfolg von AI sind riesig. Die beiden Konkurrenzfirmen Anthropic und OpenAI wollen im Herbst an die Börse gehen. Mit dem Börsengang lässt sich jetzt auch der Wert von SpaceX ermitteln, an der Elon Musk immer noch eine deutliche Mehrheit hält und der so zum ersten Dollar-Billionär der Wirtschaftsgeschichte geworden ist.
1: Die USA und der Iran haben sich nach Angaben vom Vermittler Pakistan auf die Fassung einer Friedensvereinbarung geeinigt. Washington geht davon aus, dass der Text zu 80-85% in den kommenden Tagen unterzeichnet wird. Unterdessen berichten US-Streitkräfte, dass sie iranische Drohnen in der Straße von Hormus abgeschossen haben. Ein 29-jähriger Lehrer soll seine 28-jährige Ex-Freundin in Taufkirchen an der Pram in Oberösterreich getötet haben. Die Leiche der Lehrerin ist in der Schulbibliothek gefunden worden. Der mutmaßliche Täter hat Suizid begangen. Kubas Regierung plant weitere Schritte zur Liberalisierung der Wirtschaft. Weitere Wirtschaftssektoren sollen für Privatunternehmen geöffnet werden, kündigt Präsident Miguel Díaz-Canel an. In den vergangenen Monaten hatten die USA den wirtschaftlichen Druck auf Kuba erhöht. Zu Ehren von König Charles III. Findet heute in London die traditionelle Geburtstagsparade Trooping the Colour statt. Bei der Zeremonie marschieren 1400 Soldatinnen und Soldaten sowie hunderte Musiker und Pferde. Und bei der Fußball-WM sind nun alle Gastgeberländer in das Turnier gestartet. Kanada spielt beim Auftakt gegen Bosnien 1:1 und im Spiel von Gastgeber USA gegen Paraguay steht es in der Nachspielzeit 3:1. Das waren die Nachrichten mit Julia Wötzinger. Das Wetter.
3: Im Westen und Süden wird es heute oft sonnig. Wolken und Nebelfelder lösen sich in den nächsten paar Stunden auf. Von Salzburg bis ins Burgenland ist es dagegen noch länger wechselnd bis stark bewölkt und es gibt ein paar Regenschauer. Am Nachmittag klingen die Schauer aber auch hier überall ab und es wird zunehmend sonnig. Häufig weht lebhafter bis kräftiger Wind aus West bis Nordwest. Die Temperaturen erreichen meist 20 bis 26, mit mehr Sonne bis zu 29 Grad. In 2000 Meter Höhe des zu Mittag von Ost nach West 7 bis 14 Grad. Morgen Sonntag kühlt es von Norden her um 1-2 Grad ab. Es bleibt sehr windig und wechselhaft. Am meisten Sonne gibt es von Vorarlberg bis Kärnten, die dichtesten Wolken und einige teils gebietrige Schauer vom Flach- und Tennengau bis ins Mariazeller Land. Am Nachmittag entstehen auch im Südosten ein paar Schauer und Gewitter. Sonst sind nur einzelne Schauer möglich. Am Montag noch einmal wechselhaft und windig bei 17 bis 25 Grad, Schauer vor allem im Süden und Südosten. Am Dienstag wird es dann deutlich wärmer und ab Mittwoch steht uns eine längere Hitzewelle bevor. So viel zum Wetter mit Jörg Stieber.
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0: Schönen guten Morgen. Es ist 6 Uhr im Nachrichtenstudio. Es ist Thomas Metelko.
1: Guten Morgen.
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1: Trooping the Colour in London, Geburtstagsparade für britischen König Charles, historischer erster WM-Punkt für Kanada bei Fußball-Weltmeisterschaft. Das Wiener Wetter wechselhaft windig und wärmer. Großes Schaulaufen heute in London. Im Vereinigten Königreich findet heute Trooping the Colour statt, die traditionelle Geburtstagsparade für den britischen Monarchen. Mehr Infos dazu von Ansgar Gersmann.
3: Es ist ein Militärballett mit höchster Präzision. Hunderte Soldaten in ihren ikonischen roten Uniformen paradieren mit den Bärenfellmützen am König vorbei. Ganz unabhängig davon, wann der Monarch wirklich zur Welt kam, findet die Geburtstagsparade traditionell im Juni statt. Man hofft auf besseres Wetter für das Freilichtspektakel im Herzen Londons. Was wie Folklore wirkt, hat einen ernsten und vor allem militärischen Hintergrund. Die Soldaten sind echt und haben Kampferfahrung. Bei Trooping the Colour wird ihnen die Truppenfahne präsentiert. In früheren Zeiten markierte die den Punkt des eigenen Regiments. Im Schlachtengetümmel wurde so deutlich, wo Freund und wo Feind ist. Geblieben ist die Zeremonie.
1: Vermittler Pakistan meldet eine Einigung von USA und Iran über einen Friedensvertrag. Aus Washington heißt es dazu, man werde zu 80-85% in den kommenden Tagen ein Friedensabkommen unterzeichnen. Dennoch meldet das US-Militär den Abschuss mehrerer iranischer Drohnen in den letzten Stunden. In Wien werden heute tausende Teilnehmer bei der Regenbogenparade erwartet. Der diesjährige Zug entgegen der Fahrtrichtung auf der Wiener Ringstraße steht unter dem Motto »Sichtbar seit 1996«. Nach der Parade treten mit Conchita und JJ gleich zwei Song Contest-Gewinner am Rathausplatz auf. Bei der Fußball-Weltmeisterschaft hat Kanada seinen ersten Punkt bei einer Weltmeisterschaft geholt. In Toronto endet das Spiel gegen Bosnien-Herzegowina 1:1, Martin Lang.
4: Mit einer starken zweiten Hälfte gelingt für über 40.000 Fans den Kanadiern durch Southampton-Stürmer Larin der Ausgleich und damit der erste WM-Punkt. Die Bosnier, die durch Lukic in Führung gehen, machen in Hälfte 2 zu wenig und so wird es ein Remis. Der Ex-Salzburger Ale Begovic wird eingewechselt, der 40-jährige bosnische Star Edin Džeko bleibt auf der Bank, ebenso wie der nachnominierte Sturm Graz-Verteidiger Ajan Malic und Ex-Salzburg und jetzt Benfica-Lissabon-Verteidiger Amar Tedic gesteht, dass man nervös gewesen ist auf der großen WM-Bühne.
5: Amazing atmosphere. The World Cup is World Cup is the biggest stage. Yeah, it was not easy.
4: Immerhin ist es ein Punkt, Hauptsache nicht verloren.
5: We take one point and that's the most important that we don't lose.
4: Das zweite Match der Gruppe B bestreiten heute Abend in San Francisco Katar und die Schweiz.
1: Und die USA haben das zweite Spiel des WM-Tags gewonnen. Sie schlugen Paraguay im Los Angeles Stadium mit 4:1. Das waren die Nachrichten. Weiter zum Wetter und Viktoria Weiner.
0: Jetzt in der Früh und am Vormittag ziehen noch einige dichtere Wolken durch und bringen den ein oder anderen Regenschauer mit sich. Ab Mittag wird es dann aber immer öfter und länger sonnig und es bleibt auch weitgehend trocken. Dazu kommt lebhafter bis kräftiger Westwind und es wird wieder ein bisschen wärmer als zuletzt. Die Temperatur steigt auf 25 Grad. Morgen am Sonntag legt der Westwind rasch zu und wird stark mit Böen bis etwa 60 km/h. Dazu überwiegt der Sonnenschein. Dazwischen können aber ab und zu auch etwas dichtere Wolken durchziehen. Vielleicht ist auch einmal ein kurzer oder leichter Regenschauer mit dabei. Die Temperatur erreicht morgen 24 Grad. Aktuell messen wir 16 Grad im Wind-Donau-Fell, 17 Grad hat es in der Innenstadt. 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Heute ist im 19. Bezirk die Obkircher Gasse zwischen der Grottenbachstraße und der Sieberinger Straße gesperrt. Der Grund ist hier ein Straßenfest. Eine Umleitung ist bis 20 Uhr am Abend eingerichtet. Und eine Meldung aus Niederösterreich, A21 Wiener Außenringautobahn Richtung Vösendorf. Zwischen Hochstraße und Alland ist nach einem Unfall die rechte Fahrspur gesperrt. Stau gibt's hier aber keinen. Gute Fahrt, kommen Sie gut voran.
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0: Kurz nach 6 ist es. Schönen guten Morgen an alle Frühaufsteher. Samstag, der 13. Juni. Und wir starten schwungvoll und gut gelaunt in den Tag. Gleich schauen wir in die Sterne, was das heutige Horoskop so hergibt. Davor gibt es aber noch einfach gute Musik. 2 Hits in Folge habe ich jetzt. The Weeknd und Los Lobos. Guten Morgen.

0: 6.11 Uhr, schönen guten Morgen Wien. Wir wagen den Blick in die Sterne.
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2: Widder, heute ist für Sie ein wirklich guter Tag, um Ihren Hobbys zu frönen. Nach dieser Woche haben Sie sich das auch redlich verdient, 100%.
3: Stier, Sie sind überzeugt davon, dass Ihr Weg der beste ist. Leider stehen Sie mit dieser Meinung etwas alleine da, 60%.
2: Zwillinge, gönnen Sie sich doch wieder mal etwas Abwechslung. Versuchen Sie in der Wohnung das ein oder andere umzugestalten, 50%.
3: Krebs, wie Sie heute am besten vorankommen, haben vor allem Sie selbst im Gefühl. Vertrauen Sie darauf, 90%.
2: Löwe, machen Sie heute mal etwas Ungewöhnliches. Sie werden sehen, es wird sich lohnen. 100%.
3: Jungfrau, ein wenig fehlt Ihnen heute die Energie. Nehmen Sie sich Zeit, um abzuschalten und auszuspannen. 70%.
2: Waage, souverän gehen Sie durch diesen Tag. Passen Sie aber bitte nur auf, dass Sie dabei nicht überheblich wirken. 80%.
3: Skorpion, Sie sind heute bei allen beliebt und begehrt. Jemand ist froh über Ihren fachkundigen Rat. 90%.
2: Schütze, Einteilung ist alles. Je besser Sie organisiert sind, desto reibungsloser verläuft der Tag. 70%.
3: Steinbock, nicht alles läuft zurzeit so perfekt wie erhofft. Teilen Sie sich Ihre Kräfte gut ein. 50%.
2: Wassermann, Sie sollten heute wieder mal gemeinsam ausgehen. Die Zeit werden Sie auf jeden Fall genießen. 80%.
3: Und die Fische, vieles ist aktuell nicht geklärt. Es wird noch ein wenig dauern, bis sich alles wieder in Wohlgefallen auflöst. 60%.
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0: 6.30 Uhr. Schönen guten Morgen, Wien. Die Schlagzeilen des Tages hat Thomas Metelko.
1: Guten Morgen. Rund 300.000 Menschen werden heute zur Regenbogenparade in Wien erwartet. Sie werden unter dem Motto "Sichtbar seit 1996" wieder entgegen der Fahrtrichtung über die Ringstraße ziehen. Die Parade ist eine Demonstration für Wertschätzung und gleiche Rechte für alle, unabhängig von sexueller Orientierung und Identität. Die Stadt Wien nimmt die Fußballweltmeisterschaft zum Anlass, vor Sportwetten zu warnen. Besonders die Präsenz durch Werbung lasse Wetten als normalen Bestandteil des Sports erscheinen. In Österreich als einzigem EU-Land gelten Sportwetten nicht als Glücksspiel. Die Arbeiterkammer warnt vor hohen Gebühren beim Geldwechsel im Urlaub. Banken in Österreich sind demnach zumeist nicht zu empfehlen. Bargeld sollte lieber im Ausland besorgt werden und statt Kreditkarten lieber Bankomatkarten verwendet werden. Soweit die Schlagzeilen, weiter zum Sport und Martin Lang.
2: Guten Morgen. Bei der Fußballweltmeisterschaft in den USA hat jetzt in der vergangenen Nacht das Gastgeberland, die USA, 4:1 gegen Paraguay gewonnen. 3 Tore schon in der ersten Hälfte und Kanada macht den ersten WM-Punkt mit einem 1:1 gegen Bosnien-Herzegowina. Heute unter anderem ab 21 Uhr die Schweiz gegen Katar in San Francisco, da wo Österreich 3 Tage später gegen Jordanien spielt. Also hoffentlich hält der Rasen das aus. In der Stadtliga gewinnt Meister Wienerberg 4:1 gegen Gerersdorf. Stammersdorf heute Abstiegskampf ab 15 Uhr Simmering aus der 13 und Stadlau gegen Helfurt. Um 3x3 Basketball-Welttour-Turnier am Heumarkt. Das Team Vienna spielt heute gegen Liman ab 15 Uhr. Das Rollstuhl-Team Vienna hat gegen London verloren und auch gegen Madrid. Und heute ab 18 Uhr spielen die Frauen gegen die Französinnen. Und dann ist auch noch Formel 1 Grand Prix Wochenende mit Qualifying live ab 16 Uhr in OF1. Das Qualifying für den Grand Prix von Barcelona.
0: So viel zum Sport, damit zum Wiener Wetter. Heute das Wetter ja ein bisschen wechselhaft, windig und wärmer. In der Früh und am Vormittag ziehen noch einige dichtere Wolken durch und bringen den ein oder anderen Regenschauer. Dazwischen lässt sich aber auch die Sonne blicken. Ab Mittag wird es dann immer öfter und vor allem länger sonnig. Und es bleibt auch weitgehend trocken. Die Temperatur steigt auf 25 Grad. Aktuell messen wir gerade mal 16 Grad in Stammersdorf und auf der Jubiläumswarte, da hat es sogar nur 14 Grad. 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Im 19. Bezirk ist die Obkircher Gasse zwischen der Grottenbachstraße und der Sieberinger Straße gesperrt. Der Grund ist hier ein Straßenfest und es gibt da eine Umleitung, die noch bis Abend dauert, also bis 20 Uhr ist diese Umleitung eingerichtet. Und A21 Niederösterreich Wiener Außenring Autobahn Richtung Vösendorf. Die Unfallstelle zwischen Hochstraße und Alland ist geräumt. Es sind wieder alle Fahrstreifen frei. Kommen Sie gut durch den Verkehr. Ich wünsche eine gute Fahrt.
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0: Wien. Schönen guten Morgen.
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Aber auf Radio Wien, Samstag, der 13. Juni heute. Ich sage guten Morgen, es ist 6.41 Uhr und das Wochenende, das lädt ja gern mal ein für Unternehmungen. Und was in unserer Stadt so los ist, das hören Sie gleich bei mir. Davor gibt es noch einfach gute Musik mit Fleetwood Mac.

0: Schönen guten Morgen, Wien. Das Wetter gerade noch ein bisschen durchwachsen, aber es wird wieder wärmer und schöner. Perfekt auch für Open-Air-Events. Zum Beispiel Kino am Dach hat da wieder in die neue Saison gestartet.
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0: Das Open-Air-Sommerkino ist eben wieder in die Saison gestartet und lädt bis 12. September auf das Dach der Hauptbücherei ein. Das Motto des diesjährigen Kinoprogramms widmet sich dem Spiel mit der Wirklichkeit und dem fragilen Konstrukt von Wahrheit. Den Kinospaß unter freiem Himmel gibt es täglich ab 20 Uhr. Für Getränke und Snacks ist gesorgt. Vielleicht haben Sie aber auch Lust, heute mit Ihren Liebsten das Haus der Musik auf der Seilerstätte zu besuchen. Das lädt nämlich zu einer Entdeckungsreise durch die Welt des Hörens ein. Familien können dort im Soundlabor experimentieren, Klangphänomene erforschen oder im Sonotopia Lab eigene Klangwesen entstehen lassen. Auf der Etage der Wiener Klassik begegnet man Mozart, Beethoven, Schubert und Co. Heute hat das Museum noch bis 22 Uhr geöffnet. Und ein paar Tipps für unsere jüngsten Hörer und Hörerinnen. Wolfgang Amadeus Mozarts Zauberflöte, kindgerecht als Marionettentheater aufbereitet. Das gibt's derzeit im Schloss Schönbrunn zu sehen. Hier führt der Komponist quasi persönlich durch die Oper. Und geeignet ist die Vorführung für Kinder ab 3 Jahren. Beginn ist um 16 Uhr und die Vorführungen finden bis Ende Juni statt.
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1: 7 Uhr und damit ab ins Nachrichtenstudio zu Thomas Metelko.
2: Guten Morgen.
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4: Rund 300.000 Menschen zur 30. Regenbogenparade in Wien erwartet. Kein harmloses Freizeitvergnügen. Stadt Wien warnt vor Sportwetten. Das Wiener Wetter wird heute wechselhaft windig und wärmer. Zur 30. Regenbogenparade heute in Wien werden Hunderttausende Teilnehmerinnen und Teilnehmer erwartet. Sie demonstrieren für die Rechte von queeren Menschen. Heute wie vor 30 Jahren machen sie das andersrum, also entgegen der Fahrtrichtung auf der Ringstraße. Anja Bachleitner und Bernd Macedolnik berichten.
5: In Farbenpracht und Vielfalt zieht sie 1996 zum ersten Mal um den Ring. Mittlerweile ist die Wiener Regenbogenparade die größte Demonstration Österreichs. Erwartet werden heute etwa 300.000 Menschen, die unter dem Motto Sichtbar seit 1996 das 30-Jahr-Jubiläum der Parade begehen. Sie demonstrieren für Wertschätzung und gleiche Rechte für alle, unabhängig von sexueller Orientierung oder Geschlechtsidentität. Ausgehend vom Rathaus geht es auf Anhängern und zu Fuß einmal entgegen der Fahrtrichtung um den Ring. Im Mittelpunkt stehen das Feiern der Vielfalt genauso wie der Protest. Um 15 Uhr hält der Demozug, um eine Schweigeminute einzulegen. Dabei wird queeren Vorkämpferinnen sowie den Opfern von Ausgrenzung und Hasskriminalität gedacht. Im Anschluss an die Parade geht das Programm im Bright Village am Rathausplatz weiter.
4: Aus Anlass der Fußball-Weltmeisterschaft warnt die Stadt Wien vor Sportwetten. Denn anders als manchmal dargestellt, sind sie laut Sucht- und Drogenkoordination kein Freizeitvergnügen. Das hohe Suchtpotenzial werde durch mediale Präsenz sogar noch erhöht. Mehr von Florian Katzinger.
6: Durch intensive Werbung mit Hilfe von TV-Spots, Bandenwerbung oder Sponsoring werden Sportwetten als normaler Bestandteil des Sporterlebnisses wahrgenommen. Von der Arge-Suchtprävention heißt es, dass Werbung das Spielverhalten beeinflussen kann, insbesondere bei Jugendlichen und anderen vulnerablen Gruppen. Je präsenter Sportwetten im Umfeld großer Sportereignisse sind, desto eher werden sie gesellschaftlich akzeptiert, warnt man bei der Arge. Laut Stadt Wien bietet die aktuelle Rechtslage in Österreich zudem keinen ausreichenden Schutz. Österreich ist nämlich das einzige EU-Land, in dem Sportwetten mit Ausnahmen von Toto rechtlich nicht als Glücksspiel gelten, sondern als Geschicklichkeitsspiel. Das entspricht laut Stadt nicht dem Stand der wissenschaftlichen Erkenntnisse. Daher wird ein neues Glücksspielgesetz gefordert.
4: Dem österreichischen Bundesheer fehlt viel Geld, um den Aufbauplan 2032 plus erfüllen zu können. Laut jüngsten Zahlen klafft bis zum Jahr 2031 zwischen bereitgestelltem und benötigtem Geld eine Lücke von rund 13 Milliarden Euro. Das geht aus dem neuen Landesverteidigungsbericht hervor. Die Urlaubssaison steht vor der Tür und dafür lohnt sich auch ein genauerer Blick auf finanzielle Aspekte beim Geldwechsel. Besonders im Blick haben sollte man dabei die Spesen fürs Geldwechseln und für die Kartenzahlung. Details dazu hat Claudia Peintner-Schmidt.
7: Ob es eine Reise in die Türkei ist, in die USA oder nach Dänemark, mit Eurozahlen geht dort nicht. Es braucht Fremdwährungen, weil beim Umwechseln bei Banken in Österreich oft hohe Gebühren anfallen, empfiehlt die Arbeiterkammer.
8: Für die Bargeldbesorgung lieber im Ausland sorgen, bei einer Wechselstube oder bei einer Bank. In Ländern, wo der Euro sehr begehrt ist, bekommt man auch einen sehr vorteilhaften Wechselkurs,
7: sagt Christian Brandner, AK-Finanzexperte. Fürs Geld abheben in Nicht-Euro-Ländern raten die Konsumentenschützer, die Bankomatkarte statt der Kreditkarte zu verwenden und genau auf die Gebühren zu achten.
8: Also ich meine, dass alles über 5 Euro als teuer einzustufen ist.
7: Damit außerhalb Europas die Bankomatkarte verwendet werden kann, muss zuerst oft eine Sicherheitsfunktion, das sogenannte Geoblocking, ausgeschaltet werden.
4: Sie sind ein beliebtes Urlaubsziel, die Kanarischen Inseln, doch immer wieder stranden auf ihnen auch Boote mit Flüchtlingen. Bei seinem Besuch der Kanarischen Inseln hat Papst Leo XIV. Nun Schlepper zur Umkehr aufgerufen. Er wolle ein klares Wort an jene richten, die die Verzweiflung anderer Menschen ausnutzten. Das war das Radio Wien Stadtjournal. Weiter geht's mit dem Wetter und Viktoria Weiner.
1: Jetzt in der Früh und am Vormittag ziehen noch einige dichtere Wolken durch und bringen den ein oder anderen Regenschauer mit sich. Ab Mittag zeigt sich dann aber auch die Sonne und es bleibt auch weitgehend trocken. Dazu kommt lebhafter bis kräftiger Westwind und es wird wieder ein bisschen wärmer als zuletzt. Die Temperatur steigt auf 25 Grad. Morgen dann am Sonntag legt der Westwind rasch zu und wird auch sehr stark mit Böen bis etwa 60 km/h. Dazu überwiegt der Sonnenschein. Dazwischen können aber ab und zu auch etwas dichtere Wolken durchziehen. Vielleicht ist einmal auch ein kurzer und leichter Regenschauer mit dabei. Die Temperatur erreicht 24 Grad. 17 Grad messen wir aktuell in der Innenstadt und 17 Grad hat es ebenso in Schwechat. 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Im 19. Bezirk ist die Obkircher Gasse zwischen der Grottenbachstraße und der Sieberinger Straße gesperrt. Der Grund ist ein Straßenfest. Eine Umleitung ist bis 20 Uhr am Abend eingerichtet. Und ab 8 Uhr werden schon die ersten Abschnitte des Rings gesperrt. Ab 12 Uhr setzt sich ja dann die Pride-Parade in Bewegung und dann ist auch der ganze Ring gesperrt. Ausweichen ist über die Zweierlinie möglich. Kommen Sie gut und sicher an Ihr Ziel.
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1: Kurz nach 7:06 Uhr. Guten Morgen, Wien. Die Bildschirme flackern, die Bälle rollen, zumindest bei allen Fußballfans. Die WM hat ja schon begonnen und Sie fiebern da vielleicht auch mit. Gleich Thema auch bei uns. Davor gibt es noch zwei Hits in Folge. Ray Kuda und John Chet and the Blackhearts begleiten uns am heutigen Samstag. Ich sage, schönen Start ins Wochenende.

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0: 7.13 Uhr, schönen guten Morgen Wien und jetzt alle Fußballfans aufgepasst. Bei der Fußball-WM feiern die Gastgeberländer USA und Kanada Auftakterfolge. Kanada holt den ersten WM-Punkt und die USA feiern in Los Angeles einen 4:1-Sieg gegen Paraguay. Martin Lang.
1: Die Stars auf der Tribüne wie Katy Perry, Tom Cruise oder David Beckham haben kaum Platz genommen. Schon fällt das schnellste Tor dieser Weltmeisterschaft nach knapp 7 Minuten. Paraguays Verteidiger Bobadilla buxiert den Ball ins eigene Tor und dann legen die US-Boys erst richtig los. Follarin Belogan erzielt 2 Tore zum 3:0 Pausenstand in Los Angeles. Der in Brooklyn in New York geborene Belogan hat nigerianische Eltern und ist in London bei Arsenal aufgewachsen.
2: Bin natürlich sehr glücklich, vor allem über den Auftritt in der ersten Hälfte. Aber ich habe eine lange Reise hinter mir, um an diesen Punkt zu kommen. Und so bin ich sehr glücklich, dass die Fans meinen Namen rufen. Und ich habe es auch mit Toren zurückgezahlt. Die USA gewinnen 4:1 zum WM-Auftakt gegen Paraguay. Und Kanada holt seinen ersten WM-Punkt mit einem 1:1 in Toronto gegen Bosnien-Herzegowina. Die Bosnier, bei denen Edin Dzeko ebenso wie Sturmverteidiger Malic auf der Ersatzbank bleibt, gestehen aber, dass sie auf der großen WM-Bühne zu nervös waren, sagt Ex-Salzburger und Benfica Lissabon-Verteidiger Amar Dedic.
3: It was an amazing atmosphere. The World Cup is World Cup is the biggest stage. Yeah, it was not easy.
1: Immerhin ist es ein Punkt, Hauptsache nicht verloren.
3: We take one point and that's the most important that we don't lose.
1: Heute spielen ab 21 Uhr in San Francisco Schweiz gegen Katar und ab Mitternacht der fünffache Weltmeister Brasilien ohne Superstar Neymar, der ist verletzt, gegen Marokko.

0: is happy day.
1: Na, hoffentlich wird es ein happy Tag heute für Sie. Die Sonne noch nicht sichtbar, hat sie gerade wieder ein bisschen versteckt. Dennoch, wir halten die Laune hoch mit der einfach guten Musik. Guten Morgen.

0: 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Guten Morgen, 7.30 Uhr ist es jetzt. Die Schlagzeilen des Tages hat Thomas Metelko.
1: Guten Morgen. Die USA und der Iran sollen sich auf eine Friedensvereinbarung geeinigt haben. Wir können bestätigen, dass ein einvernehmlich abgestimmter Text vorliegt, hieß es seitens des Vermittlers Pakistan. Frieden sei noch nie so nah wie jetzt. Anfang des Jahres hat Wien subsidiär Schutzberechtigten die Sozialhilfe gestrichen. Seither sind sie statt in der Mindestsicherung in der Grundversorgung. Die Folge: weniger Arbeitslose in der Statistik. Die Caritas warnt aber vor mehr Armut. Die aktuelle Leitung des Schauspielhauses Wien hat ihr letztes Programm präsentiert. Es bietet 3 Uraufführungen und eine Erstaufführung. Die Saison ist kurz, das Haus schließt wegen Bauarbeiten Mitte August. Soweit die Schlagzeilen, weiter zum Sport und Martin Lang.
2: Guten Morgen. Bei der Fußballweltmeisterschaft in der vergangenen Nacht gewinnen die USA als Gastgeber 4:1 in Los Angeles gegen Paraguay. Kanada macht den ersten Punkt mit einem 1:1 gegen Bosnien-Herzegowina. Heute unter anderem ab 21 Uhr spielt die Schweiz gegen Katar. In der Stadtliga gewinnt Meister Wienerberg 4:1 gegen Gerersdorf-Stammersdorf. Und beim Basketball 3x3 Welttourturnier am Heumarkt spielt unter anderem das Team Wiener heute ab 15 Uhr gegen Liman und die Frauen ab 18.30 Uhr mit dem Match Österreich gegen Frankreich. Und Formel 1 Grand Prix Wochenende in Barcelona ab 16 Uhr live in F1 das Qualifying.
0: So viel zum Sport, jetzt zum Wiener Wetter. Heute ist es ein recht wechselhafter Tag. Es ist sehr windig, aber wieder wärmer. In der Früh und am Vormittag ziehen jetzt noch einige dichtere Wolken durch und bringen den ein oder anderen Regenschauer. Dazwischen lässt sich aber auch die Sonne blicken. Ab Mittag wird es dann immer öfter und länger sonnig und es bleibt auch weitgehend trocken. Die Temperatur steigt auf 25 Grad. Aktuell messen wir 17 Grad in Wien-Donaufeld, ebenso 17 Grad hat es in der Innenstadt. 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Im 19. Bezirk ist die Oberkircher Gasse zwischen der Grottenbachstraße und der Sieveringer Straße gesperrt. Der Grund ist ein Straßenfest. Es gibt eine Umleitung. Bis 20 Uhr dauert das Ganze. Ab 8 Uhr werden schon die ersten Abschnitte des Rings gesperrt. Ab 12 setzt sich ja dann die Pride-Parade in Bewegung. Und dann ist auch der ganze Ring gesperrt. Ausweichen ist über die Zweierlinie möglich. Und die Ringlinien werden wegen der Pride-Parade am Ring kurz geführt oder auch umgeleitet. Am besten dann auf die U-Bahn umsteigen. Kommen Sie gut und sicher an Ihr Ziel.
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0: Schönen guten Morgen, Wien. Heute schon gelacht? 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

Schönen guten Morgen, Wien. Lassen Sie sich den Kaffee schmecken. Ich hoffe, Sie kommen gut ins Wochenende hier bei uns mit einfach guter Musik. Guten Morgen.

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2: Es ist 8 Uhr, damit ab ins Nachrichtenstudio und zu Thomas Metelko.
3: Guten Morgen.
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5: Trotz Drohnenabschüssen, USA und Iran sollen Kriegsende näher gekommen sein. Subsidiär Schutzberechtigte kommen laut Caritas ohne Sozialhilfe kaum aus. Das Wiener Wetter wird heute wechselhaft windig und wärmer. Es ist ein ständiges Hin und Her im Ringen um einen Frieden zwischen den USA und dem Iran. Jetzt heißt es gerade wieder, beide Länder stünden kurz davor, eine Erklärung zu einem Kriegsende zu unterzeichnen. Doch nichtsdestotrotz melden US-Streitkräfte wieder den Abschuss mehrerer iranischer Drohnen in der vergangenen Nacht. Katharina Wagner berichtet.
6: Die USA hätten in der Nacht mehrere aus dem Iran abgefeuerte Drohnen abgewehrt, die Handelsschiffe in der Straße von Hormus bedroht hätten. Das meldet das zuständige US-Regierungsorgan.

0: Regionalkommando. Nach einer Ankündigung Pakistans gaben sich Teheran und Washington erst gestern Abend wieder zuversichtlich, was einen möglichen Rahmenvertrag zum Kriegsende angeht. Der iranische Außenminister Araghchi erklärt im Staatsfernsehen, die Verhandlungen fänden in zwei Phasen statt. Zunächst könnte eine Absichtserklärung unterzeichnet werden. Für Themen wie Irans Nuklearfrage und Sanktionserleichterung soll danach innerhalb von 60 Tagen eine Lösung gefunden werden. Und bis die Absichtserklärung unterzeichnet sei, könne es, so Araghchi, noch auf- und abgehen.
1: In den USA hat die Weltraumfirma SpaceX von Elon Musk ein fulminantes Debüt am Aktienmarkt hingelegt. Beim größten Börsengang der Geschichte wurde ein Plus von 11% erzielt. SpaceX erreichte somit mit dem ersten Kurs einen Wert von rund 2 Billionen Dollar. Anfang des Jahres hat die Stadt Wien subsidiär Schutzberechtigten, also Menschen, die einen befristeten Schutz vor Abschiebung haben, die Sozialhilfe gestrichen. Jetzt gibt es zwar zumindest auf dem Papier gut ein Drittel weniger Arbeitslose in dieser Gruppe, doch dafür sind laut Caritas Armut und Wohnungsnot gestiegen. Mehr von Evelyn Kanya.
2: Die Statistik zeige nicht die Realität in den Beratungsstellen, sagt der Leiter der Caritas-Rechtsberatung Daniel Zipfel in Wien heute.
3: Wir sehen, dass Menschen zu uns kommen, die vor der Delogierung stehen, die in Mietrückstände geraten und denen am Ende des Monats schlicht das Geld fehlt.
2: Denn die Jobs für subsidiär Schutzberechtigte seien oft prekär. Einige würden dafür aber die Ausbildung abbrechen. Viele seien auch zu alt oder krank für den Arbeitsmarkt. Zipfel fordert daher Maßnahmen.
3: Damit man nicht in einen Kreislauf kommt aus Arbeitslosigkeit, aus einer prekären Arbeitssituation, Wohnsituation und letzten Endes auch aus Kinderarmut.
2: Sein Vorschlag, eine nachhaltige Integration in den Arbeitsmarkt, etwa durch Qualifikationsförderung, eine Wohnungssicherung und mehr Ressourcen für vulnerable Gruppen, am besten wieder über die Mindestsicherung.
1: Im Bezirk Scherding in Oberösterreich soll ein 29-jähriger Lehrer seine Ex-Freundin getötet haben. Die Leiche der Lehrerin wurde in der Schulbibliothek gefunden, bestätigt die Polizei Medienberichte. Der mutmaßliche Täter beging Suizid. Das Schauspielhaus Wien schließt Mitte August bis Jahresende wegen Bauarbeiten. Ein Lift wird eingebaut. Während der Schließzeit werden die Produktionen in anderen Häusern fortgeführt. Für die letzte Saison des aktuellen Leitungsteams sind 3 Uraufführungen und eine Erstaufführung geplant. Details von Alpha Faber.
4: Die kommende Saison am Schauspielhaus ist kurz, da erst ein Lift eingebaut werden muss. Und das dauert bis Ende des Jahres. Im neuen Jahr wird am 16. Jänner gestartet mit der österreichischen Erstaufführung von Wokey Wokey, einem Stück, in dem es um die Vereinnahmung des Begriffs Woke durch rechte Gruppierungen geht. Weiters sind 3 Uraufführungen geplant, darunter ein Werk, das sich mit dem Gefüge von Ost- und Westeuropa auseinandersetzt. Ab Herbst nächsten Jahres wird dann die Wiener Regisseurin Sarah Ostertag das Schauspielhaus übernehmen, zusätzlich zur Leitung des Theaters in der Gumpendorfer Straße. Für das derzeitige 4-köpfige Leitungsteam kam die Entscheidung der Stadt Wien überraschend, doch laut der Kulturabteilung sollen mit der Zusammenlegung Synergien geschaffen werden.
1: Das war das Radio Wien Stadtjournal. Weiter geht's mit dem Wetter und Veronika Weiner.
5: Der Tag heute wechselhaft, windig und wärmer. Jetzt in der Früh und am Vormittag ziehen noch einige dichtere Wolken durch und bringen den ein oder anderen Regenschauer mit sich. Ab Mittag dann zeigt sich aber immer mehr die Sonne und es bleibt auch weitgehend trocken. Dazu kommt lebhafter bis kräftiger Westwind und es wird ein bisschen wärmer als zuletzt. Die Temperatur steigt auf 25 Grad. Morgen dann am Sonntag legt der Westwind rasch zu und wird stark mit Böen bis etwa 60 km/h. Dazu überwiegt der Sonnenschein, dazwischen können aber auch ab und zu etwas dichtere Wolken durchziehen und ein paar Regenschauer mit sich bringen. Die Temperatur erreicht 24 Grad. Aktuell messen wir 17 Grad im Wien-Donaufeld, 16 Grad hat es in Wien-Maria-Brunn. 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Der Ring ist zwischen der Stadiongasse und der Schottengasse für die Pride-Demonstration gesperrt. Ausweichen ist über die Zweierlinie möglich. Die Ringlinien werden wegen der Pride-Parade am Ring kurz geführt oder umgeleitet. Am besten auf die U-Bahn umsteigen. Und im 19. Bezirk ist die Oberkircher Gasse zwischen der Grottenbachstraße und der Sieberinger Straße gesperrt. Der Grund ist ein Straßenfest. Das Ganze dauert bis 20 Uhr. Also wer kann, der fährt heute mit den Öffis. Ansonsten wünsche ich eine gute Fahrt. Kommen Sie gut und sicher an Ihr Ziel.
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5: Tauben in der Stadt gibt es ja viele. Die gehören ja fast schon zum Stadtbild dazu. Manche lieben sie, füttern sie, andere verabscheuen diese Tiere, vor allem wenn sie den Balkon verschmutzen. Aber hey, Tauben können sogar Briefe austragen, werden gern mit Frieden assoziiert und sind wirklich schlau. Also wenn man vielleicht schon mal eine Taube gefüttert hat, das Gesicht, das merkt sich diese Taube vielleicht auch für immer. Heute ist nämlich der 13. Juni, Tag der Taube, und in der kommenden Stunde klären wir, warum die Vögel besser sind als ihr Ruf. Davor spielen wir noch ein bisschen einfach gute Musik und ich wünsche ein schönes Wochenende.

0: Schönen guten Morgen, Wien.
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0: So, jetzt gerade ist es ja noch ein bisschen bewölkt, aber die Sonne, die sehen wir heute noch. An dieser Stelle mal hallo Wettermann Daniel Schlager.
2: Schönen guten Morgen, hi.
0: Schönen guten Morgen. Heute findet ja die Regenbogenparade statt. Werden wir ohne Regen heute auskommen? Wie schaut's da aus?
2: Ja, ich habe eine gute Nachricht für sämtliche Outdoor-Veranstaltungen heute. Es schaut im Laufe des Tages immer besser aus. Davor aber vielleicht doch noch kurz zum Regen der letzten Nacht und der vergangenen Tage. Der war für die Natur ja dringend nötig. Und zumindest für die erste Junihälfte liegen wir da jetzt ziemlich genau im Durchschnitt dessen, was man so erwarten darf. Über das ganze Jahr gesehen steht natürlich immer noch ein Minus von knapp 30%. Jetzt aber zu heute, da kann der eine oder andere Liter am Vormittag noch fallen in Form von Schauern. Dazwischen gibt es aber schon trockene Phasen und Sonnenfenster. Am Nachmittag, also dann pünktlich zur Parade, dürfte es sogar überwiegend sonnig sein. Die Regenwahrscheinlichkeit geht immer weiter zurück. Gut möglich, dass es dann auch durchwegs trocken bleibt. Und das bei angenehmen Sommertemperaturen bis zu 25 Grad. Was ein bisschen stören könnte, das ist der Wind. Der kommt lebhaft aus West mit Böen an die 50 Kilometer pro Stunde.
0: Na, das sind ja schon mal gute Aussichten. Morgen dann ja auch Vatertag. Wie darf man sich da so einstellen? Wie wird das Wetter?
2: Ja, also in der Kurzfassung zeitweise sonnig. Über Polen streift aber doch noch ein kleines Tief vorbei, das uns ab und zu auch dichtere Wolken schickt. Ein kurzer Regenschauer, der ist zwar möglich, die meiste Zeit bleibt es morgen aber trocken. Und auch der Wind bleibt und der Höchstwert ist ganz ähnlich wie heute mit 24 Grad. Ja, und falls wer bei diesem Auf und Ab in letzter Zeit da ein wenig den Überblick verloren hat, der Durchschnitt für Mitte Juni, der liegt bei 25 Grad, passt also derzeit ziemlich gut.
0: Ja, das stimmt jetzt noch einmal so. Und die nächste Woche, worauf darf man sich da einstellen? Wie wird da das Wetter? Bleibt es bewölkt? Wird es wieder schön?
2: Also es wird ab der Wochenmitte richtig hochsommerlich. Geht in Richtung 30 Grad und mehr, also kurz gesagt Badewetter. Der Start in die neue Woche, der ist aber doch noch vergleichsweise kühl und nicht ganz beständig. Zur Sonne kommen am Montag noch ein paar dichtere Wolken und in manchen Bezirken könnte da vielleicht auch noch einmal ein kurzer Regenschauer durchziehen. Das war's dann aber für längere Zeit.
0: Super, vielen herzlichen Dank, Daniel.
2: Sehr gern.
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0: I'm so excited. Singen die Pointner Sisters, jetzt ist es 8:30 Uhr. Thomas Metelko hat die Schlagzeilen.
1: Guten Morgen. In Oberösterreich soll ein Mann seine Ex-Freundin ermordet haben. Angehörige haben die Lehrerin tot in einer Schulbibliothek gefunden. Der mutmaßliche Täter beging Suizid. In Wien findet heute die 30. Regenbogenparade statt. Rund 300.000 Menschen werden erwartet. Die Parade soll sichtbares Zeichen für Akzeptanz und Respekt vor queeren Menschen sein. Nach dem Ende der ungarischen Blockade will Brüssel ab Montag Verhandlungen mit der Ukraine über einen EU-Beitritt beginnen. So soll Bewegung in die EU-Erweiterung kommen. Die Ukraine muss etwa zunächst zeigen, dass Justiz und öffentliche Verwaltung den EU-Standards entsprechen. Soweit die Schlagzeilen, weiter zum Wetter und Veronika Weiner.
0: Der Tag heute wechselhaft, windig, aber wärmer. In der Früh und am Vormittag ziehen noch einige dichtere Wolken durch und bringen den ein oder anderen Regenschauer. Dazwischen lässt sich aber auch die Sonne blicken. Ab Mittag wird es dann immer öfter und länger sonnig und es bleibt auch weitgehend trocken. Die Temperatur steigt auf 25 Grad. Aktuell messen wir gerade mal 14 Grad auf der Jubiläumswarte. 17 Grad hat es in der Innenstadt. 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Der Ring ist zwischen der Stadiongasse und der Schottengasse für die Pride-Demonstration gesperrt. Ausweichen ist über die Zweierlinie möglich. Die Ringlinien generell werden wegen der Pride-Parade am Ring kurz geführt oder auch umgeleitet, am besten auf die U-Bahn umsteigen. Und im 19. Bezirk ist die Oberkircher Gasse zwischen der Grottenbachstraße und der Sieveringer Straße gesperrt. Der Grund ist ein Straßenfest. Eine Umleitung ist bis 20 Uhr eingerichtet. Ein bisschen Geduld heute. Wer kann, steigt auf die Öffis um. Dennoch, ich wünsche eine gute Fahrt. Kommen Sie gut und sicher an Ihr Ziel.
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0: 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Ich wünsche einen schönen guten Morgen.

Schönen guten Morgen, Wien. Heute ist der 13. Juni, auch der Tag der Taube. Also wer heute im Park sein Jausenbrot auspackt, seien Sie vorsichtig. Die ERV hat da sogar ein Lied darüber gesungen. Wer kennt's? Der Tag erinnert ursprünglich aber an eine berühmte Brieftaube aus dem Ersten Weltkrieg, die vielen Soldaten das Leben gerettet hat. Gleich dazu mehr, davor spielen wir noch einen Song.

0: Sie haben vielleicht nicht den besten Ruf, dennoch gehören sie irgendwie zu Wien dazu. Die Tauben, die zieren das Stadtbild und das, obwohl die wenigsten viel über diese Tiere Bescheid wissen. Heute wird der Tag der Tauben jedenfalls gefeiert. Tag der Taube international. Dass es abgesehen von den gängigen Vorurteilen aber auch sehr viel über diese Vogelart zu wissen gibt, das haben Florian Drexler-Burkhardt und Doris Bachler für uns herausgefunden.
1: Der Tag der Tauben wurde in den USA ins Leben gerufen und würdigte ursprünglich den Einsatz von Brieftauben in der US-Armee während der beiden Weltkriege. Mittlerweile wird er international begangen und zum Beispiel auch von Tierschutzorganisationen zum Anlass genommen, auf die teils schwierigen Lebensbedingungen von Tauben aufmerksam zu machen. Das Zusammenleben von Mensch und Taube lässt sich übrigens schon mehrere tausend Jahre zurückverfolgen, erzählt Tierpflegerin Andrea Richter vom Tiergarten Schönbrunn.
2: Die Tauben sind schon ca. 5000 vor Christi im alten Ägypten und in Mesopotamien gehalten worden. Also das ist die Feldentaube, wurde halt dort einmal gefangen, eingesperrt als Fleisch- und Eierlieferant. Aber auch der Dünger war sehr wertvoll. Und dann hat man halt daraus die Haustaube eben gezüchtet. Es war in der Antike, hat man sie dann schon als Nachrichtenüberbringer eingesetzt. Im Mittelalter war sie dann für die Adeligen so eine Art Statussymbol.
1: Heute gibt es rund 800 Taubenrassen, die teils verblüffende Fähigkeiten haben.
2: Man hat eben festgestellt, dass sie Kunstwerke von Picasso und Monet unterscheiden können. Sie können sich bis zu 100 Bilder und Gesichter merken. Selbst wenn auf diesem Foto der Mensch andere Kleidung anhat, erkennt die Taube aber das dann trotzdem noch einmal.
1: Sogar in der Seenotrettung kamen Tauben bereits zum Einsatz.
2: Die wurden darauf trainiert, dass sie halt Rot und Gelb sehr gut erkennen. Und die hat man dann am Hubschrauber irgendwie befestigt. Und durch ihr gutes Sehvermögen haben sie eben die Schiffbrüchigen, die halt rote oder gelbe Warnwesten angehabt haben, sehr schnell erkannt oder schneller erkannt als der Mensch dann.
1: Ein ruhigeres Leben scheinen die Stadttauben in Wien zu führen. Sie leiden aber zum Beispiel an Nahrungsknappheit, falscher Fütterung mit Brot und der Zerstörung ihrer Nistplätze. Verschont bleiben die Tauben aber immerhin von Beziehungsproblemen.
2: Wenn die sich einmal zusammengepaart haben, dann sind sie ihr Leben lang zusammen.
0: Na, sehr spannend. Ich muss sogar geben, mir sind die Tauben aber trotzdem irgendwie lästig, vor allem am Balkon. Aber Tag der Taube, der gehört gefeiert. Schönen guten Morgen.

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2: 9 Uhr im Nachrichtenstudio ist Thomas Metelko.
3: Schönen Vormittag.
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3: Ex-Freund soll Lehrerin in Oberösterreich ermordet haben. 30. Regenbogenparade zieht andersrum über die Wiener Ringstraße. Das Wiener Wetter wechselhaft windig und wärmer. Zu einem Femizid soll es gestern am späten Nachmittag an einer Schule im Innviertel in Oberösterreich gekommen sein. Eine Lehrerin ist tot aufgefunden worden. Unter Verdacht steht ihr Ex-Freund, der ebenfalls Lehrer an der Schule war. Daniela Dahlke berichtet.
5: Am frühen Abend wird die Leiche der 28-Jährigen in der neuen Mittelschule in Taufkirchen an der Pram im Bezirk Scherding gefunden. Die Frau liegt tot in der Schulbibliothek. Angehörige finden sie, als sie nach ihr suchen. Die Polizei geht davon aus, dass ihr Ex-Freund sie getötet hat. Der 29-Jährige war ebenfalls Lehrer an der Mittelschule. Auch er wird noch am Abend tot aufgefunden. Wenige Kilometer von der Schule entfernt kracht er mit seinem Auto gegen einen Baum. Er dürfte sich auf der Fahrt getötet haben. Sein Kopf weist Schusswunden auf. Einen eindeutigen Hinweis auf das Motiv gibt es aktuell nicht. Die Polizei geht von einer Beziehungstat aus. Die beiden Lehrer waren vor einiger Zeit ein Paar.
3: Die EU wird am Montag in Luxemburg

0: Luxemburg Beitrittsverhandlungen mit der Ukraine beginnen. Kiew muss etwa zeigen, dass Justiz und Verwaltung EU-Standard haben. Ungarn hatte unter Premier Orban die Gespräche blockiert. Zeitgleich zur Fußball-Weltmeisterschaft warnt die Stadt Wien vor Sportwetten. Je präsenter Sportwetten bei großen Sportereignissen sind, desto eher würden sie gesellschaftlich akzeptiert. Sportwetten gelten in Österreich als einzigem EU-Land nicht als Glücks-, sondern als Geschicklichkeitsspiel. Zur 30. Regenbogenparade werden heute in Wien rund 300.000 Menschen erwartet. Sie werden andersrum, also gegen die Fahrtrichtung, über die Ringstraße ziehen. Sie treten für Gleichberechtigung queerer Menschen ein. Mehr von Anja Bachleitner und Bernd Macedolnik.
1: In Farbenpracht und Vielfalt zieht sie 1996 zum ersten Mal um den Ring. Mittlerweile ist die Wiener Regenbogenparade die größte Demonstration Österreichs. Erwartet werden heute etwa 300.000 Menschen, die unter dem Motto Sichtbar seit 1996 das 30-Jahr-Jubiläum der Parade begehen. Sie demonstrieren für Wertschätzung und gleiche Rechte für alle, unabhängig von sexueller Orientierung oder Geschlechtsidentität. Ausgehend vom Rathaus geht es auf Anhängern und zu Fuß einmal entgegen der Fahrtrichtung um den Ring. Im Mittelpunkt stehen das Feiern der Vielfalt genauso wie der Protest. Um 15 Uhr hält der Demozug, um eine Schweigeminute einzulegen. Dabei wird queeren Vorkämpferinnen sowie den Opfern von Ausgrenzung und Hasskriminalität gedacht. Im Anschluss an die Parade geht das Programm im Bright Village am Rathausplatz weiter.
0: Und Informationen zur Parade und dem Programm finden Sie auch auf unserer Homepage unter wien.orf.at. Soweit die Nachrichten, weiter geht's mit dem Wetter und Viktoria Weiner.
2: Jetzt am Vormittag ziehen noch einige dichtere Wolken durch und die können auch noch den ein oder anderen Regenschauer mit sich bringen. Ab Mittag zeigt sich dann aber auch die Sonne wirklich und es bleibt weitgehend trocken. Dazu kommt lebhafter bis kräftiger Westwind und es wird wieder ein bisschen wärmer als zuletzt. Die Temperatur steigt auf 25 Grad. Morgen am Sonntag legt der Westwind rasch zu und wird stark mit Böen bis etwa 60 km/h. Dazu überwiegt der Sonnenschein und dazwischen können aber auch ab und zu noch etwas dichtere Wolken durchziehen und vielleicht ein paar leichtere Regenschauer mit sich bringen. Die Temperatur erreicht morgen 24 Grad. Aktuell messen wir jedoch 17 Grad in Stammersdorf, 18 Grad hat es in der Innenstadt. 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Der Ring ist zwischen der Stadiongasse und der Schottengasse für die Pride-Demonstration gesperrt. Ausweichen ist über die Zweierlinie möglich. Nach und nach wird dann auch der restliche Ring gesperrt und auch die Ringlinien werden kurz geführt oder umgeleitet. Am besten auf die U-Bahn umsteigen. Und im 19. Bezirk ist die Oberkircher Gasse zwischen der Grottenbachstraße und der Sieveringer Straße gesperrt. Der Grund ist ein Straßenfest. Eine Umleitung ist bis 20 Uhr eingerichtet. Ich wünsche eine gute Fahrt. Kommen Sie gut und sicher an Ihr Ziel.
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2: In der Innenstadt wird es heute bunt. Die Regenbogenparade findet ja statt. Hoffentlich keine Regenparade, sondern nur die Regenbogenparade. Aber das Wetter sollte gut mitspielen. Für Akzeptanz und Gleichberechtigung wird hier marschiert. Highlight ist sicher am Abend der Auftritt von Conchita und auch von JJ vom Rathausplatz. Marschiert wird aber auch in London. Also wer sich für Königshäuser interessiert, ab 10 findet die jährliche Militärparade statt. Rote Uniformen und diese auffälligen Bärenmützen ziehen dann das Stadtbild. Also einiges wieder los, auch hier bei uns. Da gibt es nämlich wieder ein buntes Musikprogramm für einen guten Start ins Wochenende am heutigen Samstag.

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1: Für alle, die gerne ins Kino gehen, ab heute gibt es wieder neue, sehr spannende Filme zu sehen. Mehr zu den Kino-Highlights der Woche hat Carola Gausterer.
2: Wir starten gleich mit einem Blockbuster, Disclosure Day, der Tag der Wahrheit. Ein Sci-Fi-Drama von Starregisseur Steven Spielberg. Es geht um uns, um uns alle und das außergewöhnlichste Ereignis der Menschheitsgeschichte, verspricht er.
3: This is a story about us. All of us.
4: Guten Morgen, Kansas City.
3: Up against the most extraordinary event in human history.
2: Während einer Live-Sendung verhält sich die Wetterfee Margaret Fairchild, gespielt von Emily Blunt, plötzlich völlig bizarr und scheint von einer außerirdischen Kraft besessen zu sein. Sie sendet eine ganz mysteriöse Botschaft an Millionen Zuseher.
4: Was passiert mit mir? Ich habe Angst, ich habe panische Angst.
5: Musst du aber nicht haben, du hast noch jemanden.
4: Daniel Kerner.
5: Wer ist da?
4: Sie dürfen nicht zum Haus zurückgehen. Die haben sie gefunden. Ich weiß nicht, wer sie sind, aber die werden sie umbringen.
2: Während die Regierung versucht, alles zu vertuschen, versucht dieser besagte Daniel Kellner, die Wahrheit ans Licht zu bringen.
4: Was hast du gestohlen?
5: Geheimnisse. Die Menschen haben ein Recht auf die Wahrheit.
2: Der berührende Animationsfilm Die kleine Amélie basiert auf einer wahren Lebensgeschichte der Autorin Amélie Nothomb. Er erzählt vom besonderen Leben eines belgischen Mädchens, das nach dem Krieg in Japan aufwächst.
6: Das Wunder geschah.
7: Das ist Nishio-san. Sie wird uns ein bisschen unter die Arme greifen.
6: Du warst die Einzige, die mich wirklich erkannte.
2: Der Film berührt und regt auch zum Nachdenken an. Die kleine Amélie oder der Charakter des Regens. Ein besonders intimes Drama ist Truly Naked.
8: Halt's ein bisschen mehr deine Beine für die Kamera.
9: Ich scheiß drauf, was die denken. Versuch nicht, mich bloßzustellen.
10: Das ist ein Familienbusiness. Unser Business!
2: Der introvertierte Schüler Alec lebt allein mit seinem Vater Dylan, einem Pornodarsteller. Der Vater produziert seine Pornos zu Hause. Für Alec ist Begehren eng mit Pornografie verknüpft. Erst als er sich in seine Schulkollegin verliebt, erfährt er zum ersten Mal, was Liebe ist.
11: Es ist dein Leben. Also lebe es.
2: Truly Naked, eine herzerwärmende Geschichte, die zeigt, wie zwei Menschen echte Nähe finden in einer Zeit, in der Pornos überall im Internet verfügbar sind.
1: Das sind die Neuerscheinungen der Woche, ab sofort in den Wiener Kinos zu sehen, und wir wünschen viel Spaß.

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2: 9.30 Uhr, die Schlagzeilen hat für Sie Thomas Metelko.
3: Schönen Vormittag. Österreich braucht Fachkräfte, besonders in technischen Berufen, in der IT und in der Pflege. Gesucht werden solche Fachkräfte auch in Brasilien, den Philippinen und Mexiko. Wirtschaftsminister Hartmannsdorfer will dafür auch eine raschere Anerkennung von Ausbildungen im Ausland. In Wien gibt es keine Sozialhilfe für subsidiär Schutzberechtigte mehr. Caritas, Volkshilfe und Diakonie sehen nun als Folge steigende Armut in dieser Gruppe. Die Maßnahme habe zwar Arbeitsanreize geschaffen, berge aber soziale Risiken. Kuba will unter Druck aus den USA eine Wirtschaftsreform umsetzen. Vorbilder dafür sollen China und Vietnam mit ihrer sozialistischen Marktwirtschaft sein. Die Reform muss allerdings noch von der Nationalversammlung Kubas gebilligt werden. Soweit die Schlagzeilen, weiter zum Wetter und Viktoria Weiner.
2: Der Tag heute wechselhaft, windig, aber wärmer. Am Vormittag ziehen noch einige dichtere Wolken durch und bringen den ein oder anderen Regenschauer mit sich. Dazwischen lässt sich aber auch die Sonne blicken. Ab Mittag wird es dann immer öfter und länger sonnig und es bleibt auch weitgehend trocken. Die Temperatur steigt auf 25 Grad. Aktuell messen wir 19 Grad in Wien-Donaufeld, ebenso 19 Grad hat es in der Innenstadt. 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Der Ring ist zwischen der Stadiongasse und dem Franz-Josefs-Quai für die Pride-Demonstration gesperrt. Ausweichen ist über die Zweierlinie möglich. Nach und nach wird auch der restliche Ring gesperrt und auch die Ringlinien werden kurz geführt oder umgeleitet. Am besten auf die U-Bahn umsteigen. Und im 19. Bezirk ist die Obkircher Gasse zwischen der Grottenbacher Straße und der Sieberinger Straße gesperrt. Und der Grund ist hier ein Straßenfest. Die Umleitung ist bis 20 Uhr eingerichtet. Ich wünsche eine gute Fahrt.
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0: Schönen Vormittag auf Radio Wien. In der Innenstadt, da wird es heute wieder laut und bunt. Ab 12 Uhr findet ja am Ring die 30. Regenbogenparade statt. Ein starkes Zeichen für die Akzeptanz und Rechte queerer Menschen und ein starkes Zeichen für Toleranz und Selbstbestimmung. Schon jetzt seit 9.30 Uhr sammeln sich die teilnehmenden Gruppe zwischen Rathausplatz und dem Franz-Josefs-Quai und dann ab Mittag entgegen der Fahrtrichtung über den Ring zu ziehen. Und wir haben nachgefragt, warum seid ihr denn da mit dabei?
1: Weil das der einzige Tag ist, wo die ganze Stadt wie eine riesengroße Party ist und es ist cool, einfach bei sowas dabei zu sein.
2: Weil ich mich quasi an diesem Tag auch identifizieren kann als ich selbst.
3: Einfach um jede Sexualität zu feiern und einfach, was cool ist, dass eigentlich im 21. Jahrhundert in Österreich jeder seine Sexualität leben kann, wie er will und frei sein kann, wie er will.
2: Weil ich es feiern möchte, ich selbst zu sein.
4: Denn wir alle sind Menschen, egal woher man kommt, welche Hautfarbe. Was man kann, wir sind alle was wert. Deswegen bin ich heute hier, deswegen feiere ich das auch ab. Mit jedem, der auch so denkt und jeder, der nicht so denkt. Kommt einfach mal her und gebt mir eine Umarmung, weil ich liebe euch auch.
0: Oh, Liebe und Akzeptanz. Ja, ich stimme da ganz zu. Das ist ganz, ganz wichtig. Die 30. Regenbogenparade heute ab 12 am Ring, wenn Sie vorbeischauen wollen. Oder heute in die Innenstadt fahren, am besten öffentlich. Und wir halten Sie über die Straßensperren am Laufenden.

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1: Es ist 10 Uhr. Alle wichtigen News und Infos hat Thomas Metelko.
2: Schönen Vormittag.
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2: Fachkräften aus Mexiko und Brasilien soll Arbeiten in Österreich erleichtert werden. Caritas spürt mehr Armut und Wohnungsnot bei subsidiär Schutzberechtigten. Das Wiener Wetter, es wird wärmer. Aus den EU-Staaten kommen weniger Fachkräfte nach Österreich. Deswegen sucht Österreich solche in Ländern wie etwa Brasilien oder Mexiko. Die Regierung will ihnen den beruflichen Anfang auch leichter machen. Mehr von Alexandra Wachter und Peter Stacher.
4: Hector ist Softwareentwickler aus Mexiko. In Österreich ist er zum ersten Mal. Österreich ist in Mexiko nicht sehr bekannt. Andere europäische Länder kennt man besser. Umso beeindruckter bin ich, wie schön es hier ist. Auf Österreich aufmerksam geworden ist Hector über einen IT-Wettbewerb österreichischer Unternehmer. Nun kann er sich vorstellen, hier zu arbeiten. Um den Wohlstand zu erhalten, brauche man dringend kluge Köpfe, sagt Wirtschaftsminister Wolfgang Hartmannsdorfer.
5: Wir müssen da viel besser werden in der Anerkennung der Ausbildungen, der Berufsabschlüsse, aber auch in der Anerkennung einer Rot-Weiß-Rot-Karte. Das gehört digitalisiert, das muss schneller gehen.
4: Für den Mexikaner Hector könnte es nun schnell gehen. Er hat sich für einen Job bei den ÖBB beworben.
2: Kuba strebt unter Druck der USA eine Wirtschaftsreform an. Vorbild soll die sozialistische Marktwirtschaft Chinas oder Vietnams werden. Anstelle von staatlicher Planwirtschaft soll mehr private Beteiligung möglich werden. Drohende Einschnitte bei den Rechten von Fluggästen sind vorerst vom Tisch. Vertreter von EU-Staaten gaben Forderungen auf. Damit bleiben etwa Entschädigungen von bis zu 600 Euro bei verspäteten Flügen erhalten. In Wien bekommen subsidiär Schutzberechtigte, also geflüchtete Menschen mit einem befristeten Schutz vor Abschiebung, keine Sozialhilfe mehr. Jetzt arbeiten zwar mehr dieser Menschen, doch die Caritas sieht auch mehr Armut und Wohnungsnot, berichtet Evelyn Kanya.
6: Die Statistik zeige nicht die Realität in den Beratungsstellen,

0: sagt der Leiter der Caritas-Rechtsberatung Daniel Zipfel in Wien heute.
1: Wir sehen, dass Menschen zu uns kommen, die vor der Delogierung stehen, die in Mietrückstände geraten und denen am Ende des Monats schlicht das Geld fehlt.
0: Denn die Jobs für Subsidiärschutzberechtigte seien oft prekär. Einige würden dafür aber die Ausbildung abbrechen. Viele seien auch zu alt oder krank für den Arbeitsmarkt. Zipfel fordert daher Maßnahmen.
1: Damit man nicht in einen Kreislauf kommt aus Arbeitslosigkeit, aus einer prekären Arbeitssituation, Wohnsituation und letzten Endes auch aus Kinderarmut.
0: Sein Vorschlag, eine nachhaltige Integration in den Arbeitsmarkt, etwa durch Qualifikationsförderung, eine Wohnungssicherung und mehr Ressourcen für vulnerable Gruppen, am besten wieder über die Mindestsicherung.
2: Soweit die Nachrichten, weiter zum Wetter und Viktoria Weiner.
3: Gerade zeigt sich die Sonne, aber jetzt am Vormittag ziehen noch einige dichtere Wolken durch und die können vielleicht noch den ein oder anderen Regenschauer mit sich bringen. Ab Mittag zeigt sich dann die Sonne immer mehr und es bleibt auch weitgehend trocken. Dazu kommt lebhafter bis kräftiger Westwind und es wird wieder ein bisschen wärmer als zuletzt. Die Temperatur steigt auf 25 Grad. Morgen am Sonntag legt der Westwind rasch zu und wird stark mit Böen bis etwa 60 km/h. Dazu überwiegt der Sonnenschein, dazwischen können aber ab und zu auch etwas dichtere Wolken durchziehen. Vielleicht ist auch ein kurzer Regenschauer mit dabei. Die Temperatur erreicht 24 Grad. 20 Grad messen wir aktuell in Wien-Donaufeld. 21 Grad hat es auf der Hohen Warte. 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Der Ring ist zwischen der Stadiongasse und dem Franz-Josefs-Cave für die Pride-Demonstration gesperrt. Ausweichen ist über die Zweierlinie möglich. Im Laufe des Vormittags wird auch der restliche Ring gesperrt. Und auch die Ringlinien werden kurz geführt oder umgeleitet, am besten auf die U-Bahn umsteigen. Und im 19. Bezirk ist die Obkirchgasse zwischen der Grottenbachstraße und der Sieberinger Straße gesperrt. Und der Grund hier ist ein Straßenfest, eine Umleitung ist bis 20 Uhr eingerichtet. Und ich wünsche eine gute Fahrt.
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3: Ja, diese Obkirchergasse, die challenged mich heute schon den ganzen Tag. Vielleicht haben Sie es schon gehört. Ich muss da mal hinfahren. Ich muss mir diese Straße mal anschauen, auf alle Fälle. Ja, ich wünsche einen schönen Samstag, einen guten Start. 13. Juni ist heute. Kleine Erinnerung, morgen ist Vatertag. Falls Sie noch auf der Suche nach einem Last-Minute-Geschenk sind, eine Grußkarte geht immer. Über ein Frühstück freuen sich die Väter bestimmt auch. Aber ganz im Ernst, Papas sind ohnehin jeden Tag Superhelden. Und ich glaube wirklich, jeder freut sich über ein von Herzen kommendes Danke. Ich sage auch danke, danke, dass Sie Radio Wien hören und mit mir den Samstagvormittag verbringen. Schönen Tag wünsche ich. Und jetzt geht's schwungvoll weiter mit den Beach Boys.

0: Georg Danzer auf Radio Wien. Der Lavendel, der steht ja gerade in voller Blüte und die Blumengärten hier Stetten im 22. Bezirk laden deshalb heute und morgen zu den Lavendeltagen ein. Wie ein einziges Gewächs 2 Tage Programm füllen kann, das wissen Florian Drexler-Burkhardt und Sascha Boktor.
1: Der Lavendel ist ja sehr beliebt, ob im Kleiderkasten als Lavendelsackerl oder als Duftstoff im Raumspray. Die Pflanze riecht aber nicht nur gut, sondern wird auch für ihre heilenden Kräfte geschätzt. Das weiß auch Andreas Zeinzinger von den Wiener Stadtgärten.
2: Das Besondere am Lavendel ist, dass er eine entspannende Wirkung hat und dass er vor allem beruhigend und angstlösend wirkt. Und wenn man dann einmal von einer Gelse gestochen wird, dann kann man den Juckreiz, der danach entsteht, auch sehr gut mit dem Lavendel in den Griff bekommen.
1: Auch das Ökosystem der Stadt, das ist ja für Insekten nicht gerade ein Schlaraffenland, profitiert von der Lavendelpflanze.
2: Die dient dann als Futterpflanze für Bienen, also Honigbienen, aber auch Wildbienen und vor allem auch Hummeln. Wenn man da im Juni auf so Lavendelpflanzen schaut, da kann man sehr, sehr viele verschiedene Bienen drauf entdecken.
1: Soweit also die Theorie. Bei den Lavendeltagen geht es aber auch darum, den praktischen Umgang mit dieser vielseitigen Pflanze zu erkunden.
2: Lavendeljungpflanzen werden in Töpfe getopft, da stellen wir dann ein Substrat zur Verfügung und Tragtaschen. Damit kann man die dann sehr schön mit nach Hause nehmen. Weiters machen wir dann auch noch Duftsäckchen füllen. Und für unsere kleinen Gäste machen wir zum Beispiel eine Reselrallye und eine Malstation haben wir auch noch aufgebaut.
1: Außerdem werden Pflanzenberatung, Workshops zur Herstellung von Naturkosmetik und Führungen durch den Lavendelgarten angeboten.
0: Klingt nach einer wirklich netten Sache und so ein Lavendel riecht auch wirklich gut. Also wenn Sie wollen, schauen Sie da gerne vorbei bei den Lavendeltagen. Das Programm läuft heute und morgen jeweils von 9 bis 18 Uhr. Der Eintritt ist frei. Infos zu den Lavendeltagen gibt es auch auf www.wien.gv.at Veranstaltungen oder beim Radio Wien Service Point unter 89 9 95 3.

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2: 10.30 Uhr, schönen Vormittag. Das Wiener Wetter, heute wechselhaft, windig und wärmer. Jetzt am Vormittag ziehen noch einige dichtere Wolken durch. Dazwischen lässt sich aber auch die Sonne blicken. Ab Mittag wird es dann immer öfter und länger sonnig und es bleibt auch weitgehend trocken. Lebhafter bis kräftiger Westwind macht das Ganze ein bisschen kalt, aber dennoch ist es spürbar wärmer als zuletzt. Die Temperatur steigt auf 25 Grad heute, also lassen Sie sich vom Wind nicht täuschen. Aktuell messen wir 19 Grad bei der Jubiläumswarte und im Wien-Donau-Felder hat schon 22 Grad. 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Der Ring ist zwischen der Stadiongasse und dem Franz-Josefs-Quai für die Breitdemonstration gesperrt. Ausweichen ist über die Zweierlinie möglich. Im Laufe des Vormittags wird auch der restliche Ring gesperrt und auch die Ringlinien werden kurz geführt oder umgeleitet, am besten auf die U-Bahn umsteigen. Und im 19. Bezirk ist die Obkircher Gasse zwischen der Grottenbachstraße und der Sieveringer Straße gesperrt. Der Grund ist ein Straßenfest, eine Umleitung ist bis 20 Uhr eingerichtet. Sonst ist alles paletti, ich wünsche eine gute Fahrt.
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1: Der Sommer zieht ins Land, das heißt also, wir sind mehr draußen, mehr in der Sonne, fahren gern auf Urlaub, wir erleben viele glückliche Momente. Und kaum sind da diese Momente, sind sie auch schon irgendwie wieder weg. Das Glück festzuhalten, das ist so eine Sache. Das ist ein bisschen schwierig, aber es geht wirklich. Sascha Bogdor hat das gemeinsam mit dem Coach für Bewusstseinsentwicklung Miloš Salacsi herausgefunden.
2: Es kommt immer auf die Art und Weise an, wie wir auf diese erlebten Glücksmomente zurückschauen.
3: Zum Beispiel, wenn ich auf das Glück, das ich erlebt habe, traurig zurückschaue, dann verankere ich schon durch dieses Wort traurig einen Schmerz in mir und das macht das Glück zunichte. Worte sind sehr, sehr stark und mit Worten vermasseln wir uns eben oft dieses Glück, das wir hatten. Zum Beispiel eben auch, wenn wir sagen, schade, dass es vorbei ist.
2: Also, auf keinen Fall wehmütig zurückschauen.
3: Stattdessen hilft Dankbarkeit, mit diesem Glück beschenkt worden zu sein, denn Glück macht die Überraschung glücklich. Glück ist nicht planbar und auf diese Art und Weise ist es jedes Mal ein Geschenk. Und wenn wir uns das bewusst machen, auch in der Erinnerung, dann bleibt das Glück länger bestehen.
2: Es gibt aber auch tatsächlich ein paar Tipps und Tricks, diese Glücksgefühle, die wir in schönen Momenten erleben, zu konservieren.
3: Das funktioniert so, dass man sich bewusst eine bestimmte Stelle am Körper sucht, an der dieses Glück verankert werden soll. Und dort halte ich mir durch einen Druck ein gewisses Erlebnis evident. Und dann bleibt das dort auch als Information bestehen. Und das kann ich dann Tage, Wochen später abrufen.
2: Also in einem besonders glücklichen Moment zwicken Sie sich mehrmals in den Arm und wenn Sie später das Gleiche tun, stellt sich dieses Glücksgefühl wieder ein. Versuchen Sie es, ich habe es ausprobiert, funktioniert tatsächlich. Ganz wichtig für den Umgang mit dem Glück ist, sich Folgendes immer vor Augen zu halten.
3: Wenn wir das Glück als ein Geschenk sehen, dann bleibt auch die Freude. Wenn wir es als Anspruch sehen, dann bleibt Wehmut über den Verlust des Glücks.
1: Das mit dem Zwicken muss ich auch mal ausprobieren. Glücklich ist nicht der, der alles hat, was er will, sondern der, der es zu schätzen weiß, was er hat. Oder wie Albert Schweitzer einst sagte, Glück ist das Einzige, was sich verdoppelt, wenn man es erstmal teilt.
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Heart of Glass hier bei uns auf Radio Wien. Schönen Samstag. Vielleicht geht's bei Ihnen ja heute auf die Regenbogenparade oder zu einer anderen Veranstaltung in der Stadt oder auch einfach nur ab ins Kaffeehaus und einen schönen Spaziergang machen, den Samstag genießen, was auch immer Sie vorhaben. Ich wünsche Ihnen ganz viel Spaß dabei. Ich fahre jetzt noch aufs Straßenfest in den 19. habe ich beschlossen und schaue mir da mal diese Obkircher Gasse an. Ich muss bekennen, ich habe sie heute ein paar Mal falsch ausgesprochen. Es tut mir leid, liebe Döblinger. Ich hoffe, es wird mir verziehen. Ich sage noch schönen Samstag. Alex Jockel übernimmt hier gleich die Regler. Tschüss, Baba, Victoria.

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1: Schönen Samstag, es ist 11 Uhr. Im Nachrichtenstudio ist Thomas Metelko.
2: Schönen Vormittag.
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2: Börsengang von SpaceX macht Elon Musk zum Billionär. Stadt Wien warnt vor Sportwetten. Das Wiener Wetter ist wechselhaft und windig. Es war der bisher größte Börsengang der Geschichte. Elon Musk hat gestern seinen Konzern SpaceX an die Börse gebracht. Der Kurs ist am ersten Tag deutlich gestiegen und hat Musk zum ersten Billionär der Welt gemacht. Markus Müller berichtet.
4: Mitarbeiter von SpaceX feiern am Dach der Nasdaq-Börse in New York. Und jeder von ihnen, der davor Anteile an der Firma gehalten hat, ist seit gestern ein Stück wohlhabender. Der Kurs des Unternehmens ist am ersten Handelstag um 19% gestiegen. SpaceX umfasst das Raketengeschäft von Elon Musk und Grok AI, seine Firma für künstliche Intelligenz. Und vor allem dieser Firmenteil dürfte die Preise in die Höhe getrieben haben. Die Erwartungen für den wirtschaftlichen Erfolg von AI sind riesig. Die beiden Konkurrenzfirmen Anthropic und OpenAI wollen im Herbst an die Börse gehen. Mit dem Börsengang lässt sich jetzt auch der Wert von SpaceX ermitteln, an der Elon Musk immer noch eine deutliche Mehrheit hält und der so zum ersten Dollar-Billionär der Wirtschaftsgeschichte geworden ist.
2: Und gegen OpenAI sollen mehrere Bundesstaaten eine Untersuchung eingeleitet haben. Der Entwickler von ChatGPT muss demnach Unterlagen herausgeben. Es gehe um Aktivitäten und deren Auswirkungen auf die Nutzer, zitiert die Nachrichtenagentur Reuters einen Insider. Österreich sucht Fachkräfte im Ausland, etwa den Philippinen, Brasilien und Mexiko. Aus der EU kommen zu wenig Fachkräfte für IT und Pflege. Wirtschaftsminister Hartmannsdorfer will Arbeitsbedingungen für solche Fachkräfte vereinfachen. TV-Spots, Bandenwerbung und Sponsoring lassen Sportwetten als akzeptierten Bestandteil von Sportereignissen erscheinen. Doch Wetten sind kein Freizeitvergnügen, sondern bergen hohes Suchtpotenzial, warnt die Stadt Wien. Details von Florian Katzinger.
5: Durch intensive Werbung mit Hilfe von TV-Spots, Bandenwerbung oder Sponsoring werden Sportwetten als normaler Bestandteil des Sporterlebnisses wahrgenommen. Von der Arges-Suchtprävention heißt es, dass Werbung das Spielverhalten beeinflussen kann, insbesondere bei Jugendlichen und anderen vulnerablen Gruppen. Je präsenter Sportwetten im Umfeld großer Sportereignisse sind, desto eher werden sie gesellschaftlich akzeptiert, warnt man bei der Arge. Laut Stadt Wien bietet die aktuelle Rechtslage in Österreich zudem keinen ausreichenden Schutz. Österreich ist nämlich das einzige EU-Land, in dem Sportwetten mit Ausnahmen von Toto rechtlich nicht als Glücksspiel gelten, sondern als Geschicklichkeitsspiel. Das entspricht laut Stadt nicht dem Stand der wissenschaftlichen Erkenntnisse. Daher wird ein neues Glücksspielgesetz gefordert.
2: Soweit die Nachrichten. Weiter zum Wetter und Alex Jockel.
1: Es hat

0: Aktuell 18 bis 21 Grad. Es überwiegt der Sonnenschein, hin und wieder ziehen ein paar Wolken durch. Kurzer Regenschauer nicht ganz auszuschließen, wird aber immer unwahrscheinlicher. Der Wind aus Westen kommend recht lebhaft. Es wird wärmer als zuletzt. Temperaturen steigen auf 25 Grad. Morgen am Sonntag legt der Westwind dann rasch wieder zu. Es überwiegt morgen auch ebenfalls der Sonnenschein. Dazwischen ein paar dichtere Wolken und da und dort mal ein kurzer, leichter Regenschauer auch morgen. Die Höchstwerte am Sonntag 24 Grad. Es ist gleich 4 Minuten nach 11. 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Der Ring ist zwischen der Stadiongasse und dem Franz-Josefs-Quai für die Pride-Demonstration gesperrt. Ausweichen können Sie über die Zweierlinie. Auch die Ringlinien werden kurz geführt oder umgeleitet. Am besten Sie steigen auf die U-Bahnen um. Und im 19. Bezirk ist die Obkirchergasse zwischen der Grottenbachstraße und der Sieveringer Straße gesperrt. Grund ist ein Straßenfest noch bis 20 Uhr. Und bitte nicht zu schnell, es wird geblitzt. Auf der A22, der Donauuferautobahn Richtung Wien, kurz vor Korneuburg West. Wir wünschen eine gute und sichere Fahrt.
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0: So, dann wischen wir noch einmal mit dem Fetzel drüber über den Tisch und über die Sesseln. Dann können wir vielleicht wieder nach draußen übersiedeln, schön langsam. Schönen Samstagvormittag. Gemütlich soll er sein und es spricht nichts dagegen. Schöne Musik haben wir ausgesucht. Die Monkees lauern schon hinter den Traveling Wilburys. Schönen Vormittag.

Die Monkees mit I'm a Believer auf Radio Wien. Ja, die Steirer haben sehr erfolgreich missioniert, haben uns große Lust gemacht auf die grüne Mark und mitverantwortlich, ich will nicht sagen hauptverantwortlich, mitverantwortlich waren diese Herren. STS mit einem ihrer schönen Songs. Wohin die Reise geht.

0: Manilow mit Mandy auf Radio Wien am Samstag.
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0: Ja, wir reden heute über Düfte, denn mit den warmen Temperaturen kommen auch die fruchtigen Düfte wieder zurück. Radio Wien-Redakteurin Bruni Aigner hat sich mal schlau gemacht, welches Obst da heuer so ein bisschen in der Luft liegt.
2: Ja, dieser fruchtige Trend hat laut Radio Wien Beauty-Expertin Helga Fierler im Vorjahr schon begonnen mit Kirsche. Heuer ist Very Berry angesagt.
3: Also Erdbeeren, Himbeere, auch Brombeere, das sind die Duftnuancen, die heuer ganz, ganz stark im Kommen sind.
2: Was macht diese Düfte so besonders?
3: Diese Düfte sind sehr emotional und wir leben ja in einer Zeit, die doch etwas von Krisen gebeutelt ist. Und da suchen wir Kompositionen, die uns Wärme geben, die Erinnerung an schöne Zeiten bringen, ein gewisses Wohlgefühl erzeugen. Und das hat mit der Kirsche begonnen, aber auch die Beeren liefern genau das. Vertraute Gerüche, aber sie sind auch überraschend vielseitig.
2: Um nicht zu süß zu wirken, können Beerendüfte mit anderen Inhaltsstoffen kombiniert werden und dadurch neue Effekte erzeugen.
3: Zum Beispiel Erdbeere und Himbeere, wenn die mit Moschus kombiniert werden, und da redet man immer von einem leichten Moschus-Akkord, dann hat das einen Clean Skin-Effekt. Also das ist ein sehr klarer Duft. Mit floralen Noten kombiniert wird es eleganter. Mit holzigen Tönen erhält es mehr Tiefgang. Das heißt, wir haben hier Düfte, die zwar fruchtig in ihrer Kernkonzentration sind, aber durch die Kombination dann erwachsener wirken, in andere Richtung gehen und eine sehr hochwertige Struktur aufweisen.
2: Und noch ein Dauerbrenner für den Sommer.
3: Es gibt keinen Duft, der so stabil ist wie das klassische Eau de Cologne mit Neroli, also diese Zitrusdüfte, weil das sprühst du dir in der Früh auf und das ist, hallo Welt, hier bin ich, jetzt gehen wir es an, du bist voller Energie. Die meistverkauften Seifendüfte sind Zitronen. Also Zitrus geht immer.
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0: Also irgendwie bin ich verwirrt. Ja? Also wir erzählen Ihnen davon, dass ab Mittag das Wetter besser wird und die Sonne rauskommt. Jetzt plötzlich im 19. Bezirk, ich weiß nicht, wie es bei Ihnen ist, bei uns schüttet es gerade wie aus Schaffeln. Dennoch, wir bleiben dabei, es sollte sich ändern, denn in Wahrheit am Nachmittag sollte der Sonnenschein dann überwiegen. Dann kann es hin und wieder mal einen kurzen Regenschauer geben, aber ansonsten nicht sehr aufregend. Es wird auch wärmer, die aktuellen Temperaturen zwischen 19 und 22 bis zu 25 Grad sollten wir heute noch kriegen und das würde genau zur Jahreszeit eigentlich passen. Dazu allerdings auch Wind. Spitzen um 50 Kilometer pro Stunde aus Westen. Wie sieht es aus morgen am Sonntag? Eigentlich ähnlich. Der Westwind legt wieder rasch zu, bis etwa 60 Kilometer pro Stunde. Dazu aber morgen ebenfalls überwiegend sonnig. Ab und zu mal ein paar dichtere Wolken. Kurzer, leichter Regenschauer nicht auszuschließen. Temperaturen morgen ähnlich, bis zu 24 Grad sind möglich. Es ist 11.31 Uhr, hier ist Radio Wien mit der besten Verkehrsinformation der Stadt. Ganz wichtig, der Ring ist für die Pride-Demonstrationen zwischen der Stadiongasse und dem Franz-Josefs-Quai gesperrt. In der nächsten halben Stunde wird dann der ganze Ring gesperrt. Ausweichen ist über die Zweierlinie möglich. Auch die Ringlinien werden kurz geführt oder umgeleitet. Und ebenfalls wichtig, im 19. Bezirk, hier ist die Obkirchergasse, zwischen der Grottenbachstraße und der Sieveringer Straße gesperrt. Grund ist ein Straßenfest, die dauert noch etwa bis 20 Uhr. Und es wird geblitzt, nach wie vor auf der A22, der Donauuferautobahn Richtung Wien, und zwar kurz vor Korneuburg West. Gute Fahrt.
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Presley ist das mit Suspicious Minds auf Radio Wien am Wochenende. Jetzt ein Song, der passt irgendwie zum Wetter. Irgendwie wie eine, wie soll ich sagen, musikalische Wolkenlücke. Es wird sich plötzlich der Himmel auftun und die Sonne kurz durchblinzeln. Eros Ramazzotti mit Più Bella Cosa auf Radio Wien.

0: Günter Mokesch und Karin Raab mit Send Me Roses auf Radio Wien am Samstagvormittag. Es ist 11.50 Uhr in 10 Minuten dann, das Radio Wien Stadtjournal um 12 mit den Themen. Und in diesen Minuten, beziehungsweise ab 12, startet die 30. Regenbogenparade in der Wiener Innenstadt. Sie ist zugleich der Höhepunkt des diesjährigen Pride-Monats. Thomas Metzelko aus der Radio Wien Nachrichtenredaktion.
1: Ja, ein Höhepunkt, ganz sicher mal visuell. Das ist ja bekanntermaßen ein äußerst buntes Bild, das sich da jedes Jahr bietet. Aber es ist auch ein Höhepunkt, wenn es um die Unterstützung für Menschen unterschiedlichster sexueller Orientierung und Identität geht. Ein mit Sicherheit gewaltiger, aber hoffentlich auch gewaltfreier Protestzug rund um den Ring. Und danach geht's weiter am Rathausplatz.
0: Ja, und wir hören da gleich ein Stimmungsbild direkt von der Regenbogenparade in wenigen Minuten bei uns im Radio Wien Stadtjournal.

0: Love is a wonderful thing. Michael Bolton ist das am Samstag. Es ist gleich 12 Uhr. Im Nachrichtenstudio ist Thomas Metelko.
1: Schönen Mittag.
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1: In Wien findet die 30. Regenbogenparade statt. Volksabstimmung in der Schweiz über Begrenzung der Zuwanderung. Das Wiener Wetter ist heute wechselhaft. Bunt, laut und ausgelassen. Bereits zum 30. Mal zieht heute die Pride-Parade über die Ringstraße. Hunderttausende Teilnehmerinnen und Teilnehmer werden erwartet. Sie wollen für Akzeptanz, Respekt und gleiche Rechte für queere Menschen eintreten. Allerdings, jetzt gerade sorgt das Wetter für Probleme. Ein Regenbogen ist noch nicht zu sehen, Radio Wien-Reporter Lukas Lattinger aus der Innenstadt.
3: Ja, es schüttet wie aus Eimern hier am Ring. Es ist eine dicke Regenwolke hier über der Innenstadt aufgezogen. Hoffentlich wird sie auch wieder bald abziehen. Viele Teilnehmerinnen und Teilnehmer wollen sich auf jeden Fall nicht vom Feiern abhalten lassen. Und auch das Feiern, was vor 3 Jahrzehnten noch alles andere als selbstverständlich war, als die Regenbogenparade zum ersten Mal hier über den Ring gezogen ist. Nämlich Sichtbarkeit und Akzeptanz für lesbische, schwule, bisexuelle, trans und queere Menschen schaffen. Denn die Regenbogenparade, die war ja von Anfang an mehr als ein Fest. Als sie 1996 erstmals über die Ringstraße gezogen ist, hat sie sich vor allem als politische Demonstration verstanden. Die Organisatoren erinnern auch heute daran, dass viele Rechte, die mittlerweile selbstverständlich erscheinen, erst durch jahrelangen gesellschaftlichen, politischen Druck erkämpft worden sind. Und auch deshalb wird heute nicht nur gefeiert, auf Plakaten und Transparenten geht es um Gleichberechtigung, um den Schutz queerer Menschen vor Diskriminierung und um Solidarität mit Ländern, in denen LGBTQ-Personen noch immer Repressionen ausgesetzt sind. Ja, 30 Jahre nach der ersten Parade ist die Veranstaltung deutlich größer geworden. Der Grundgedanke ist derselbe geblieben, Sichtbarkeit schaffen. Und vielleicht passt das mit dem Wetter heute eh ganz gut, denn nachdem der Regen abgezogen wird, hoffentlich kommt dann die Sonne und damit dann auch ein Regenbogen.
1: Also hoffentlich auch ein meteorologischer Regenbogen. Vielen Dank, Lukas Lattinger. Damit ins Ausland, in unser Nachbarland Schweiz. Dort findet heute eine der wohl umstrittensten Volksabstimmungen der vergangenen Jahre statt. Wählerinnen und Wähler entscheiden, ob Zuwanderung beschränkt werden soll. Die Rechtskonservativen wollen die Bevölkerungszahl auf 10 Millionen begrenzen. Einen eindeutigen Trend für den Ausgang dieser Abstimmung gibt es nicht. Aus Bern, Bettina Prendergast.
4: Die Befürworter der Zuwanderungsbegrenzung haben in den Umfragen leicht eingebüßt. Sie liegen bei 45%. Das war aber Mitte Mai, bevor ein Dschihad-Anhänger in Winterthur 3 Menschen mit einem Messer attackierte. Meinungsforscher Lukas Golder sagt, das Rennen ist weiter offen.
5: Entschieden wird die Sache in der deutschsprachigen Schweiz. Dort ist nach wie vor eine kleine Mehrheit eher im Ja. Die Tendenz ist Richtung Nein, aber Ereignisse wie in Winterthur können eine Neubeurteilung der Argumente mit sich ziehen.
4: Dementsprechend groß ist die Nervosität im Lager der Gegner. Sie haben 9 Millionen Franken in die Kampagne gepumpt und warnen, dass ein Ende der Personenfreizügigkeit das Verhältnis zur EU beschädigen und die Wirtschaft schwächen würde.
1: Die USA und der Iran stehen ihren Angaben zufolge kurz vor einer Einigung über ein Friedensabkommen. Aber wie schon so oft, noch ist nichts beschlossene Sache. Außerdem meldet das US-Militär iranische Drohnenangriffe in der Straße von Hormuz. Der Schifffahrtsweg bleibe aber geöffnet, die Drohnen seien abgeschossen worden. Im Bezirk Scherding in Oberösterreich soll gestern ein 29-Jähriger eine Lehrerin mit einem Dolch und einer Schusswaffe getötet haben. Er beging nach der Tat Suizid. Hintergrund dürfte laut Staatsanwaltschaft unerwiderte Liebe gewesen sein. Das Schauspielhaus Wien schließt Mitte August bis Jahresende wegen Bauarbeiten. Das Haus bekommt einen Lift. Während der Schließzeit werden die Produktionen in

0: anderen Häusern fortgeführt. Für die letzte Saison des aktuellen Leitungsteams sind 3 Uraufführungen und eine Erstaufführung geplant. Mehr von Alpha Faber.
1: Die kommende Saison am Schauspielhaus ist kurz, da erst ein Lift eingebaut werden muss. Und das dauert bis Ende des Jahres. Im neuen Jahr wird am 16. Jänner gestartet mit der österreichischen Erstaufführung von Wokey Wokey, einem Stück, in dem es um die Vereinnahmung des Begriffs Woke durch rechte Gruppierungen geht. Weiters sind 3 Uraufführungen geplant, darunter ein Werk, das sich mit dem Gefüge von Ost- und Westeuropa auseinandersetzt. Ab Herbst nächsten Jahres wird dann die Wiener Regisseurin Sarah Ostertag das Schauspielhaus übernehmen, zusätzlich zur Leitung des Theaters in der Gumpendorfer Straße. Für das derzeitige 4-köpfige Leitungsteam kam die Entscheidung der Stadt Wien überraschend, doch laut der Kulturabteilung sollen mit der Zusammenlegung Synergien geschaffen werden.
0: Und das war das Radio Wien Stadtjournal. Weiter geht's mit dem Wetter und Alex Jockel.
2: Ja, ist ein bisschen wie im April. Derzeit schaut so aus, als wird der Regen jetzt ein wenig abziehen und es lockert dann schon auch wieder auf. 15 bis 19 Grad sind's aktuell. Es sollte im Laufe des Nachmittags dann der Sonnenschein überwiegen. Kurzer Regenschauer wird dann immer unwahrscheinlicher. Der Wind ein wenig unangenehm, erreicht Spitzen um 50 Kilometer pro Stunde aus westlichen Richtungen. Höchstwerte heute 25 Grad. Morgen Sonntag ebenfalls ähnlich. Insgesamt gibt es einige Sonnenstunden, allerdings auch kräftigen Wind, teils dichte Wolken und auch ein leichter Regenschauer zwischendurch. Nicht auszuschließen, morgen Höchstwerte 24 Grad am Sonntag. Es ist gleich 6:06. 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Der Ring und der Franz-Josefs-Quai sind für die Pride-Demonstration bis ca. 19 Uhr gesperrt. Ausweichen können Sie über die Zweierlinie. Auch die Ringlinien werden kurz geführt bzw. umgeleitet. Am besten Sie steigen auf die U-Bahnen um. Und im 19. Bezirk, hier ist die Obkircher Gasse zwischen der Grottenbachstraße und der Sieveringer Straße gesperrt. Grund ist ein Straßenfest. Eine Umleitung ist bis 20 Uhr eingerichtet. Gute Fahrt.
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2: Ja, also innerstädtisch wird heute gefeiert. Also wie gesagt, am besten nur mit den Öffis in die Innenstadt. Falls Sie über der Donau ein Betätigungsfeld suchen sollten, dieses Wochenende steigt das MA 48 Deponiefest. Das hat bereits Tradition in der Donaustadt und darum schauen wir in dieser Stunde noch vorbei. Ich wünsche eine angenehme Mittagsstunde mit Radio Wien.

Einfach gute Musik auf Radio Wien für ihren Samstag. Jetzt eine Band aus Neuseeland, die hat mit ihrer Musik großen weltweiten Erfolg. Und das hat auch das Tourismusministerium Neuseelands auf den Plan gerufen. Die haben die Herren nämlich sozusagen als Botschafter eingesetzt und haben die schönen Werbevideos mit all den Bildern der schönen Natur und Vegetation mit diesem Song, ihrem größten Hit, untermalt. Müssen Sie mal googeln, wirkt extrem schön mit der Musik von Crowded House. Don't Dream It's Over auf Radio Wien.

0: schönen Samstagmittag, Mahlzeit an dieser Stelle. Und vielleicht steht bei Ihnen ja heute oder vielleicht an einem anderen Tag oder vielleicht auch, wenn wir Sie jetzt inspirieren, ein besonderes Gemüse am Speiseplan, nämlich der Rhabarber. Rhabarber ist nämlich kein Obst, wie man vermuten möchte, sondern ein Gemüse. Hat gerade Hochsaison und kommt meist in Form von Kuchen, Kompott, Sirups auf den Tisch. Und was viele nicht wissen, ursprünglich kommt Rhabarber aus Asien, weiß die Köchin Andrea Karrer.
1: Wahrscheinlich stammt er aus Zentralasien und kam dann langsam über Himalaya, Nordindien bis nach Russland. Ra war der Name für den Wolga-Fluss. Er wurde auch entlang dieses Ufers gepflanzt. Und Barbarum bedeutet genauso wie der Barbar der Fremde. Und er kam dann von Russland aus, kam er dann schließlich zu uns nach Mittel- und Westeuropa.
0: Ja, Rhabarber, also ist uns mittlerweile, glaube ich, nicht mehr ganz so fremd und vielseitig in der Anwendung und schmeckt wirklich gut. Und nebenbei ist es auch noch gesund.
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1: Schönes Wochenende, angenehmen Samstag. Es ist 12.30 Uhr. Wir kommen gleich zum Sport. Top-Thema selbstverständlich Fußball. Martin Lang.
2: Schönen Samstag bei der Fußballweltmeisterschaft in den USA geht's heute in San Francisco weiter. Ab 21 Uhr spielen die Schweizer gegen Katar, ab Mitternacht an Brasilien ohne den verletzten Superstar Neymar gegen Marokko und ab 3 Uhr früh Schottland gegen Haiti in der Nähe von Boston. Am Heumarkt 3x3 Basketball-Weltturnier Samstag unter anderem ab 15 Uhr mit dem Spiel von Team Vienna und ab 18.30 Uhr die Frauen, die Österreicherinnen gegen Frankreich. Dann ist heute auch noch American Football Nachmittag ab 18 Uhr die Vienna Vikings gegen die Alpine Rams und Formel 1 Grand Prix Wochenende von Barcelona live in UF1 ab 16 Uhr das Qualifying.
1: Und wir kommen jetzt zum Wiederwetter. Aktuell zwischen 16 und 20 Grad. Es lockert nach und nach auf und dann sollte es überwiegend sonnig sein. Nur hin und wieder ein paar Wolken, die durchziehen, kurze Regenschauer. Nicht zu 100% auszuschließen, werden aber immer unwahrscheinlicher. Lebhafter Westwind und die Temperaturen erreichen heute 25 Grad. Morgen am Sonntag gibt es insgesamt auch einige Sonnenstunden, allerdings auch kräftigen Wind, teils dichte Wolken, leichte Regenschauer, nicht ganz auszuschließen, Temperaturen morgen 24 Grad. Gleich ist es 12.32 Uhr, hier ist Radio Wien mit der besten Verkehrsinformation der Stadt. Der Ring und der Franz-Josefs-Quai sind wegen der Pride-Demonstrationen bis 19 Uhr gesperrt. Sie können über die Zweierlinie ausweichen, auch die Ringlinien werden kurz geführt oder umgeleitet. Am besten, sie steigen auf die U-Bahn um. Und im 19. Bezirk, hier ist die Obkircher Gasse zwischen der Grottenbachstraße und der Sieberinger Straße gesperrt. Grund ist ein Straßenfest, die dauert noch bis 20 Uhr.
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Also wir schlagen vor, eine kleine Wanderung, und zwar auf die höchste Erhebung in der Donaustadt. 40 Meter Höhenunterschied sind zu bewältigen, ist machbar, glaube ich. Die schönste Deponie der Welt erklimmen Sie heute beim 48er Gipfeltreffen beim Deponiefest am Rautenweg. Wir machen Ihnen gleich Lust drauf. Radio Wien am Samstag, Musik aus Österreich, Goldie Ends.

0: Goodbye Joe auf Radio Wien. Schönen Samstag. Die MA 48, die lädt heute und morgen wieder zum traditionellen Deponiefest in die Donaustadt. Also wenn Sie hoch hinaus wollen, können Sie die größte Mülldeponie Österreichs erklimmen. Und es gibt natürlich dazu auch umfangreiches Programm. Was da los sein wird, Caroline Bogdor hat mit dem Chef der 48er, mit Josef Thon, gesprochen.
1: Es ist der höchste Berg im 22. der Mühlberg, der Deponie Rautenweg. Und da trifft man sich passenderweise zum Gipfeltreffen, Josef Thon.
2: Ja, die meisten werden sich jetzt denken, wenn es heißt 48er Gipfeltreffen, da kräubt man jetzt auf einem großen Misthaufen herum. Das ist in Wirklichkeit auch ein und nur sieht man das überhaupt nicht. Das ist der größte von Menschenhand geschaffene Berg in Österreich. Wir sind über 40 Meter hoch, aber da kommt schon jahrzehntelang kein Müll mehr hin. Sondern den haben wir abgedeckt mit Schlackenbeton. Das ist das, was überbleibt bei der Müllverbrennung, mit Zement und Sand vermischt und dann der Humus drüber.
1: Heißt, es ist sehr grün dort und man kann auch allerlei entdecken.
2: Ja, da laufen die Bergziegen rum, da gibt es Schafe dort, da gibt es Tiere dort. Und ganz oben am Berg haben wir auch was gebaut dort für die Leute. Also es ist eher ein Nationalpark, das wird von einer Mülldeponie. Das wird sehr schön. Und an jedem Fall in der Turten, weil es ja heute das 7. Mal. Und ich freue mich, wenn viele Gäste kommen, weil kosten tut sie auch nichts.
1: Und auf den Gipfel hinauf kann man normalerweise auch nicht.
2: Aber an diesem Tag der Öffnung oder wenn spezielle Führungen, kann ja jeder drauf gehen. Wir gehen da hinauf, wir bringen auch Leute hinauf, wenn sie gar nicht mehr gehen können. Man kann hinten auf die große Festwiese gehen, was ja beim Ferienspiel immer dabei ist. Und man sollte sich das einmal anschauen, weil wir kriegen aus der ganzen Welt Delegationen daher, sich diese schönste Deponie anzusehen. Aber nur die Wiener kennen es teilweise gar nicht.
1: Ja, sollte man einmal erlebt haben. Und es gibt natürlich auch viel Programm für die ganze Familie. Zum Beispiel ein großes Outlet vom 48er-Tandler und...
2: Es sind Escape Rooms dort, also wie die Mitleute, sage ich, zwischen 15 und 20, da interessiert das immer am meisten. Man lässt sich da einspielen und muss schauen, wie man mit gewissen Fragestellungen dann auch wieder rauskommt. Ja. Und es gibt eine Fuhrparkausstellung, es gibt ein Museum dort und es gibt ganz viel Live-Musik. Das ist so groß, dass auch jeder seinen Platz finden wird, was ihm gefällt.
0: Ja, das 48er-Gipfeltreffen auf der Mülldeponie Rautenweg im 22. heute von 14 bis 20 Uhr und morgen von 10 bis 18 Uhr.
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0: Richard ist das auf Radio Wien. Schönen Samstag. Genau 13 Uhr im Nachrichtenstudio ist Katharina Pawlowski.
1: Schönen Nachmittag.
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1: Die Zahl der Väter in Elternkarenz ist nach wie vor niedrig. Neue App sorgt für mehr Sicherheit beim Fortgehen am Wiener Gürtel. Das Wetter ist zunehmend sonnig, windig und warm. Mit dem morgigen Vatertag rückt auch das Thema Väter- und Kinderbetreuung in den Blickpunkt. Das Momentum-Institut hat sich angeschaut, wie häufig Väter in Elternkarenz gehen. Dabei hat sich gezeigt, Männer bleiben mit nur knapp 19% weiterhin klar in der Minderheit und sie nehmen ihre Auszeit besonders häufig in den Sommermonaten. Annabelle Amini berichtet.
3: Die Elternkarenz bleibt in Österreich überwiegend Frauensache. Nicht einmal jede fünfte Person in Elternkarenz ist ein Mann. Und selbst jene Männer, die eine Auszeit zur Kinderbetreuung nehmen, bleiben vergleichsweise kurz zu Hause. Nur 9% sind länger als 6 Monate in Karenz. Was laut einer Analyse des Momentum-Instituts auch auffällt, wenn Männer in Karenz gehen, dann häufiger in den Sommermonaten. Zwischen Juni und August waren in den vergangenen Jahren durchschnittlich rund 3.450 Männer gleichzeitig in Kinderkarenz. In den übrigen Monaten sind es mit rund 2.800 deutlich weniger. Warum Väter ihre Karenz bevorzugt im Sommer antreten, ist unklar. Als mögliche Gründe nennt das Institut fehlende Kinderbetreuungsangebote während den Ferien oder den Wunsch, die Zeit mit der Familie rund um den Sommerurlaub zu verlängern. Das Momentum-Institut fordert deshalb Maßnahmen, um Väterkarenz stärker zu fördern.
1: Unter dem Motto Sichtbar seit 1996 ziehen derzeit erneut hunderttausende Teilnehmer und Teilnehmerinnen bei der Regenbogenparade entgegen der Fahrtrichtung über den Wiener Ring. Sie demonstrieren für die Rechte von queeren Menschen. Nach der Demonstration treten dann JJ und Conchita mit ihnen gleich 2 Song-Contest-Gewinner auf der Bright Stage am Rathausplatz auf. Der Gürtel mit seinen zahlreichen Lokalen unter den Stadtbahnbögen ist fixer Bestandteil des Wiener Nachtlebens und da kommt es wie vielerorts auch zu Übergriffen und anderen gefährlichen Zwischenfällen. Nun soll über eine App Soforthilfe in brenzligen Situationen angefordert werden können. Anja Bachleitner und Daniel Ammerhauser berichten.
4: Das Fortgehen in Wien soll sicherer und inklusiver werden. Das hat sich das Pilotprojekt Neighborhoods for All zum Ziel gesetzt. Als eine Teilmaßnahme sind jetzt sogenannte Safe-Now-Zonen am Gürtel umgesetzt worden. Mit einer kostenlosen App soll in diesen Zonen schnell Hilfe angefordert werden können, etwa bei Übergriffen oder Diskriminierung. Alarmiert werden das Sicherheitspersonal oder Awareness-Teams der beteiligten Veranstaltungsorte. Das sind 13 Lokale zwischen Thalia-Straße und Alserstraße. Das Projekt baut auf einer Initiative von UN Habitat auf, einem weltweiten Wissensaustauschprogramm der Vereinten Nationen für mehr Sicherheit in Städten. Außerhalb der Zonen kann die Safe Now App auch privat genutzt werden. Freunde oder Familie bekommen dann in Notsituationen einen lauten Ton aufs Handy.
1: Das waren die Nachrichten. Weiter geht's mit dem Wiener Wetter und Alex Jockel.
0: 18 bis 21 Grad sind es aktuell. Es wird noch aufreißen und die Sonne wird sich zeigen. Dann sollte es überwiegend sonnig sein am Nachmittag. Ein paar dichte Wolken ziehen durch, auch ein kurzer Regenschauer. Wird immer unwahrscheinlicher, der Wind recht lebhaft aus westlichen Richtungen. Höchstwerte 25 Grad. Morgen am Sonntag sind es 24 Grad. Insgesamt kommen da doch einige Sonnenstunden zusammen morgen. Allerdings auch kräftiger Wind, teils dichte Wolken und da und dort vielleicht mal ein leichter Regenschauer. 4 Minuten nach 13 Uhr. 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Tangente Richtung Graz. Zwischen Hirschstetten und dem Knoten Prater. Hier verlieren Sie 10 Minuten. Und wie berichtet in den Nachrichten, die Pride-Demonstration hat sich am Ring in Bewegung gesetzt. Der gesamte Ring ist gesperrt. In den nächsten Minuten wird auch der Franz-Josefs-Quai gesperrt. Dauert bis 19 Uhr. Ausweichen über die Zweierlinie, auch die Ringlinien werden kurz geführt. Am besten, sie steigen auf die U-Bahnen um. A22 Donauuferautobahn Richtung Stockerau bei Strebersdorf ist die Unfallstelle geräumt. Es sind wieder alle Fahrspuren frei, der Stau hat sich aufgelöst. Und im 19. Bezirk ist die Obkircher Gasse zwischen der Grottenbachstraße und der Sieberinger Straße gesperrt. Grund ist ein Straßenfest, eine Umleitung ist bis

0: 20 Uhr eingerichtet. Gute Fahrt.
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0: So, schönen Nachmittag. Wir sind ein bisschen wie die Sonnenblumen. Wir strecken die Köpfe nach der Sonne und da gibt es ja mittlerweile schon ein paar Gelegenheiten, wieder ein bisschen Frühsommer zu erwischen. Wir sind guter Dinge und wünschen einen angenehmen Samstag bei allem, was Sie tun. Hier ist Brian Ferry, Let's Stick Together.

Cazadora sagt Ihnen vielleicht noch was. Popsternchen damals in den 80ern. Die war vor ihrer Karriere Schauspielerin, hat da in einigen Filmen mitgetan. Einer davon wurde als schlechtester Film überhaupt verrissen. Sie hat sich dann vielleicht auch deswegen auf Singen konzentriert mit viel mehr Erfolg. Das ist ihr Nummer 1 Hit, gemeinsam mit Jermaine Jackson. When the Rain Begins to Fall auf Radio Wien.

0: When the rain begins to fall, auf Radio Wien, schönen Samstag. 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
1: Wir haben einfach alle viel zu viele Dinge und manchmal, wenn wir aufräumen, wenn wir entrümpeln, wenn wir entsorgen, befreit uns das ein bisschen von dieser Last, dieses Dinge haben, dieses Anhäufen, und es tut recht gut, da immer wieder was loszulassen, beziehungsweise natürlich in weiterer Folge bestenfalls gar nicht mehr zu kaufen. 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
2: 19 bis 22 Grad hat es aktuell. Ein bisschen zäh die Wolkendecke, aber sie lockert auf und der Sonnenschein überwiegt dann. Es wird ein kurzer Regenschauer nicht ganz auszuschließen sein, dennoch es sollte recht freundlich werden im Allgemeinen. Der Wind recht kräftig aus westlichen Richtungen, 25 Grad die Höchstwerte heute, 24 Grad sind es dann morgen am Sonntag, dazu gibt es einige Sonnenstunden, allerdings auch kräftigen Wind und teils dichte Wolken und vielleicht da und dort mal ein kurzer Regenschauer. Gleich ist es 13.31 Uhr. 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Die Pride-Demonstration bewegt sich um den Ring. Der gesamte Ring ist gesperrt, auch der Franz-Josefs-Quai, bis ca. 19 Uhr. Ausweichen können Sie über die Zweierlinie. Auch die Ringlinien werden kurz geführt oder umgeleitet. Am besten Sie kommen mit der U-Bahn. Und im 19. Bezirk, hier ist die Obkircher Gasse zwischen der Grottenbachstraße und der Sieveringer Straße gesperrt. Grund ist ein Straßenfest. Eine Umleitung ist bis 20 Uhr eingerichtet. Gute Fahrt.
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0: Ja, manche Parks in der Stadt sind beliebter Treffpunkt für alle Menschen, die ein bisschen was für die Gesundheit tun möchten. Sport im Park. Gratis für alle, und zwar bei Bewegt im Park werden viele Menschen aktiv sein. Ab Montag geht's los. Bis September gibt es da viele Bewegungskurse. Jeder ist willkommen, jedes Alter. Kostet nichts, ein bisschen Überwindung vielleicht. Radio Wien-Redakteurin Viktoria Weiner im Gespräch mit Projektleiter Martin Neuwirth von der ÖGK.
1: Gesportelt wird im Freien. Das Kursangebot ist vielfältig.
2: Allein in Wien gibt es heuer fast 150 Kurse. Vom Yoga-Training über Konditionstraining, Rückenfit bis zum Tanz und vielen anderen Bewegungsangeboten.
1: Das heißt, wenn Sie davon was ausprobieren möchten, können Sie das ganz unverbindlich tun, also ohne Anmeldung.
2: Die Kurse finden in Parks, auf öffentlichen Freiflächen statt, sind für alle Altersgruppen und Fitnesslevels geeignet und werden von erfahrenen Kursleiterinnen professionell angeleitet.
1: Und das bei fast jedem Wetter. Sollte es regnen, ist die Kursleitung 10 Minuten vorher vor Ort, um zu schauen, ob wetterfeste Kursinteressenten mit dementsprechender Kleidung mitmachen wollen. Wenn es gewittern sollte, finden keine Kurse statt. Aber wie findet man nun den passenden Kurs?
2: Alle wichtigen Infos zu den Kursen, Standorten und Zeiten findet man auf der Website unter www.bewegt-im-park.at.
1: So Magister Martin Neuwirth. Und auf der Webseite sieht man dann auch, in welchem Bezirk zu welcher Uhrzeit die dementsprechenden Kurse stattfinden und wo der Treffpunkt ist.
2: Gemeinsam aktiv zu sein macht mehr Spaß, fördert die Gesundheit und schafft neue Begegnungen. Viele Menschen wissen, dass Bewegung gesund ist, finden aber im Alltag oft keinen einfachen Einstieg. Genau hier setzt Bewegt im Park an. Es sind keine Vorkenntnisse nötig. Wir machen Bewegung einfach zugänglich, begeistern die Menschen für Bewegung an der frischen Luft, ohne Leistungsdruck.
1: Bewegt im Park findet heuer zum 10. Mal statt und auch für Menschen mit Beeinträchtigungen gibt es dementsprechende Bewegungsangebote.
2: Das Programm wird gemeinsam mit den Sportdachverbänden, der Sozialversicherung, dem Sportministerium sowie der Wiener Gesundheitsförderung umgesetzt. Bewegt im Park lädt alle ein, den Sommer aktiv zu genießen und Bewegung, Wohlbefinden und Lebensfreude in den Alltag zu bringen. Egal ob alleine, mit Freundinnen oder der Familie.
0: So ist es. Wie gesagt, alle dürfen mitmachen. Alle Infos online auf bewegt-im-park.at.

Einfach gute Musik auf Radio Wien und gleich sind wir sommerlich unterwegs. Die Hängematte zwischen den gebogenen Palmen haben wir schon reserviert. Strandurlaub für die Ohren gleich, aber davor lockern wir sie so richtig schön auf mit diesem wunderbaren Song von Natalie Cole. Miss You Like Crazy. Schönen Samstagnachmittag. Hier ist Radio Wien.

0: auszusetzen. Evelyn Kania berichtet.
1: Der 25-Jährige tritt laut Polizei in der Früh die Tür eines Wohnhauses in Hietzing ein. Im Stiegenhaus lauert er seiner 26-jährigen Ex-Partnerin auf. Polizeisprecherin Anna Gutt.
2: Diese wollte um 5 Uhr früh in die Arbeit gehen und wurde dann von dem Mann in ihre Wohnung zurückgedrängt. Er hat sie mit einem Messer bedroht und in der Wohnung mehrere Stunden festgehalten.
1: Der Österreicher droht der Frau, sie umzubringen, wenn sie die Trennung nicht rückgängig macht. Auch das Handy nimmt er ihr ab.
2: Die Frau hat es dann geschafft, das Handy wieder zu erlangen. Unbemerkt ist sie damit auf die Toilette gegangen und hat von dort eine Nachricht an Freunde verschickt, dass sie Hilfe braucht. Die Freunde sollen die Polizei informieren.
1: Kurze Zeit später, gegen 9 Uhr, wird der Mann festgenommen. Gegen ihn wird ein Betretungs- und Annäherungsverbot sowie ein vorläufiges Waffenverbot ausgesprochen. Er wird mehrfach angezeigt, ist allerdings wieder auf freiem Fuß.
0: Nur knapp 19% der Väter gehen in Österreich in Elternkarenz und da vor allem in den Sommermonaten. Nur 9% derer, die in Väterkarenz sind, bleiben länger als 6 Monate zu Hause. Das zeigt eine Analyse des Momentum-Instituts. Es fordert deshalb Maßnahmen, um die Väterkarenz stärker zu fördern. NEOS-Chefin und Außenministerin Beate Meindl-Reisinger sieht bei den Verhandlungen über eine Reform des Wehrdienstes eine Einigung in Sicht, hält sich zu den Details aber bedeckt. Das Doppelbudget verteidigt sie in der ORF-Sendung Journal zu Gast als großen Wurf. Es war der bisher größte Börsengang der Geschichte. Elon Musk hat gestern seinen Konzern SpaceX an die Börse gebracht. Der Kurs ist am ersten Tag deutlich gestiegen und Musk damit der erste Billionär der Welt. Markus Müller.
3: Mitarbeiter von SpaceX feiern am Dach der Nasdaq-Börse in New York. Und jeder von ihnen, der davor Anteile an der Firma gehalten hat, ist seit gestern ein Stück wohlhabender. Der Kurs des Unternehmens ist am ersten Handelstag um 19% gestiegen. SpaceX umfasst das Raketengeschäft von Elon Musk und Grok AI, seine Firma für künstliche Intelligenz. Und vor allem dieser Firmenteil dürfte die Preise in die Höhe getrieben haben. Die Erwartungen für den wirtschaftlichen Erfolg von AI sind riesig. Die beiden Konkurrenzfirmen Anthropic und OpenAI wollen im Herbst an die Börse gehen. Mit dem Börsengang lässt sich jetzt auch der Wert von SpaceX ermitteln, an der Elon Musk immer noch eine deutliche Mehrheit hält und der so zum ersten Dollar-Billionär der Wirtschaftsgeschichte geworden ist.
0: Und damit zum Wiener Wetter und Alex Jockel.
4: Aktuell zwischen 17 und 22 Grad. Überwiegend sonnig ist es. Es ziehen dann immer wieder auch ein paar dichte Wolken durch. Kurze Regenschauer nicht ganz auszuschließen. Dennoch soll es recht freundlich bleiben. Allerdings lebhafter Westwind. Höchstwerte 25 Grad. Morgen am Sonntag kriegen wir einige Sonnenstunden zusammen. Allerdings auch kräftigen Wind aus West bis Nordwest. Teils auch dichte Wolken. Leichter Regenschauer möglich. Eher unwahrscheinlich. Die Temperaturen recht mild. 24 Grad morgen. Gleich 4 Minuten nach 14 Uhr, hier ist Radio Wien mit der besten Verkehrsinformation der Stadt. Die Pride-Demonstration bewegt sich weiter um den Ring. Der gesamte Ring ist gesperrt. Bisher konnten Autos noch über den Franz-Josefs-Quai fahren. In einigen Minuten wird auch der gesperrt. Dauer bis 19 Uhr. Ausweichen können Sie über die Zweierlinie. Ringlinien werden kurz geführt oder umgeleitet. Am besten, Sie fahren mit der U-Bahn. Und im 19. Bezirk, hier ist die Obkirchergasse zwischen Grottenbachstraße und Sieveringer Straße gesperrt. Grund ein Straßenfest. Sie werden bis 20 Uhr umgeleitet. Gute Fahrt.
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4: Was ist eigentlich der Wiener Schmäh? Kann man ihn in Worte fassen? Also ich finde, er arbeitet sehr viel mit Bildern, mit sehr absurden Bildern und er ist manchmal auch etwas beleidigend. Aber so, dass man, auch wenn es einem selber betrifft, fast ein bisschen schmunzeln muss. Bietet sich wunderbar an, in Comics gefasst zu werden und da gibt es in Otterkring sogar eine eigene Ausstellung, die wir uns gleich anschauen. Ich wünsche einen schönen Samstag. Hier sind die Beatles.

0: Wind and Fire, After the Love Has Gone. Auf Radio Wien am Samstag. Stephansdom, Sachertorte, Wiener Schnitzel und natürlich der Wiener Schmäh gehören untrennbar zusammen und fix zu unserer Stadt. Und zum Wiener Schmäh gibt es ab sofort auch eine neue Cartoon-Ausstellung, und zwar im Salon Ananas in Ottakring. Ja, die Wiener Reporterin Caroline Bogter hat sie besucht für uns.
1: Ja, der Wiener Schmäh steht hier im Mittelpunkt. Es sind 25 Cartoons, die den Wiener Schmäh auf ganz unterschiedliche Arten zeigen, und durch etliche Cartoons, die sich im Kaffeehaus abspielen. Klar, sehr wienerisch. Clemens Ettenauer zum Beispiel.
2: Ja, zum Beispiel, da sehen wir den Ober. Er hat seine Sachertorte in der Hand und er hat aber auch eine Peitsche in der Hand. Und wir sehen hier am Kaffeehaustisch sitzt jemand, der so ein BDSM-Outfit trägt, ja, mit Ledermaske und Lederhalsband und so. Und der Ober sagt zu ihm, einmal die Sacher-Masoch-Torte mit Schlag.
1: Dazu passend daneben auch die Sissi, die Lederjahre einer Kaiserin. Also auch sie ist mit Peitsche ausgestattet, auch das. Mhm. Ja, neben Kaffeehaus auch ein Thema Freud. Sigmund Freud, dem ist auch ein Cartoon gewidmet.
2: Genau, ja, das ist so im Stil einer IKEA-Bauanleitung. Oben steht, lebst du noch oder analysierst du schon? Und dann sehen wir den Sigmund Freud gezeichnet im Stil von diesem IKEA-Maxl. Und er hat eine Denkblase, und da sehen wir die Schraube und die Mutter. Genau, ja. Muss man sehen. Ist lustiger, wenn man
1: sieht. Das stimmt natürlich, deswegen kommen Sie her. Es ist ja noch genug Zeit. Bis 19. Juli kann man ja die Ausstellung noch sehen. Zum Schluss, da habe ich noch eins gesehen, das passt gut zum Ende. Es ist das Grab des Wiener Trinkers, und darauf steht...
2: Genau, darauf steht Sperrstund is.
0: Also schwarzer Humor mit einem Blick aufs Leben und auch Sterben in Wien gehört mit dazu. Wiener Schmäh, Cartoons über die Bundeshauptstadt sehen Sie bis 19. Juli im Salon Ananas. Ottakringer Straße 135, der Eintritt, der ist frei.

Elton John und Kikidi mit Don't Go Breaking My Heart auf Radio Wien. Sie erinnern sich wahrscheinlich an den Kultfilm Top Gun. Da gab es ein paar Songs, die sind mit dem Film an die Spitze der Charts gekommen. Der hier nicht ganz, aber er ist trotzdem untrennbar mit dem Film verbunden. Ursprünglich sollte den übrigens Bryan Adams singen, der wollte aber nicht. Kenny Loggins sehr wohl und er kann ihn dann auch als Erfolg für sich verbuchen. Danger Zone auf Radio Wien.

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2: Schönen Samstag, 14.30 Uhr ist es, die aktuellen Temperaturen zwischen 19 und 24, bis zu 25 sollten wir heute noch erreichen. Einiges an Sonne, allerdings auch dichte Wolken, die Regenwahrscheinlichkeit, die nimmt immer mehr ab. Es wird relativ unwahrscheinlich, dass es heute noch dann regnen wird, der Wind recht lebhaft mit 50 km pro Stunde, 25 Grad, wie gesagt die Höchstwerte, und morgen am Sonntag kriegen wir bis zu 24 Grad. Einige Sonnenstunden, allerdings auch kräftigen Wind und teils auch dichte Wolken zwischendurch. 14.31 Uhr ist es. Hier ist Radio Wien mit der besten Verkehrsinformation der Stadt. Die Pride-Demonstration bewegt sich weiter um den Ring. Der gesamte Ring ist gesperrt. Bisher konnten Autos noch über den Franz-Josefs-Quai fahren. Jetzt wird auch der gesperrt. Dauert bis 19 Uhr. Ausweichen über die Zweierlinie. Auch die Ringlinien werden kurz geführt und umgeleitet. Und im 19. Bezirk ist die Obkircher Gasse zwischen der Grottenbachstraße und der Sieveringer Straße gesperrt. Grund ist das Straßenfest. Die Dauer der Sperre noch bis 20 Uhr. Gute Fahrt.
0: Das

0: Time We Touch auf Radio Wien. Schönen Samstag.
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0: Da hätten wir ein paar Vorschläge für Sie. Und zwar das Open-Air-Sommerkino Kino am Dach ist gestartet. Lädt bis 12. September aufs Dach der Hauptbücherei nach Rudolfsheim 5 Haus. Das Motto des diesjährigen Programms widmet sich dem Spiel mit der Wirklichkeit und dem fragilen Konstrukt von Wahrheit. Den Kinospaß unter freiem Himmel gibt es täglich ab 20 Uhr. Für Getränke und Snacks ist selbstverständlich gesorgt. Und vielleicht haben Sie ja Lust, heute mit Ihren Liebsten das Haus der Musik auf der Seilerstätte zu besuchen. Das lädt nämlich zu einer Entdeckungsreise durch die Welt des Hörens. Familien können dort im Soundlabor experimentieren, Klangphänomene erforschen und Klangwesen entstehen lassen. Auf der Etage der Wiener Klassik begegnen Sie Mozart, Beethoven, Schubert und Co. Heute hat das Museum bis 22 Uhr geöffnet. Und Wolfgang Amadeus Mozarts Zauberflöte, kindgerecht als Marionettentheater, derzeit im Schloss Schönbrunn. Der Komponist persönlich führt durch die Oper, geeignet für Kinder ab 3. Beginn ist um 16 Uhr. Vorführungen finden bis Ende Juni statt.
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0: Ich meine, da könnte man noch was erleben an diesem Wochenende. Das Deponiefest, das Gipfeltreffen, so heißt es eigentlich, der MA48 beim Rautenweg findet statt. Das könnte man in Erwägung ziehen. Man könnte aber auch zum Beispiel sich die Pride anschauen, ja. Demonstration.
1: Die wurden ja
0: schon überrascht eigentlich wettertechnisch.
1: Ja. Mit einem ordentlichen Regenguss gleich zu Beginn, aber es sind alle geblieben und alle feiern immer noch am Ring. Also wenn Sie noch vorbeischauen wollen, ist es sicher ein Spektakel. Ich finde ja vom Wetter her ein bisschen herausfordernd heute.
0: Na, man weiß jetzt nicht, was man anziehen soll. Ja. Man könnte sie sogar verkühlen.
1: Richtig, also schauen Sie, dass Sie... Ich glaube, aber kurzärmelig geht, glaube ich, jetzt.
0: Naja, ich meine, da sind ein paar fast nackert unterwegs am Ring.
1: Ja.
0: Also ich hoffe, die haben ein gutes Immunsystem.
1: Ja, so soll es sein.
0: Du wirst jetzt in den nächsten Stunden so ein bisschen Betreuungsdienste leisten.
1: Ja, es gibt einfach gute Musik natürlich am Nachmittag. Und wir sprechen auch über die Fußball-WM und viele andere schöne Dinge. Ich freue mich, wenn Sie bei mir sind.
0: Leila Mahdavian gleich bei Ihnen. Mein Name ist Alex Jockel. Schönen Samstag.

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1: Das Samstagnachmittag, es ist 15 Uhr im Nachrichtenstudio für Sie, Katharina Pawlowski.
2: Schönen Nachmittag.
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2: Die Senkung der Lohnnebenkosten wird sich positiv auf Unternehmen auswirken, ist sich NIAS-Chefin Meindl-Reisinger sicher. Im Wiener Schauspielhaus startet wegen Bauarbeiten die kommende Saison erst im Jänner. Das Wetter ist zunehmend sonnig, windig und warm. Einer der größten Maßnahmen im gerade erst präsentierten Budget der Regierung ist die Senkung der Lohnnebenkosten um einen Prozentpunkt ab 2028. Das war vor allem der ÖVP und den NEOS wichtig. Ob das große Auswirkungen auf die Wirtschaft haben wird, ist aber noch offen. NEOS-Chefin Beate Meindl-Reisinger ist überzeugt, dass sich die Entlastung der Unternehmen positiv auswirken wird.
4: Es wird mehr Jobs geben und auch bessere Bezahlung, weil das natürlich auch ein Aspekt ist, der ganz massiv bei den etwa Lohnverhandlungen auch berücksichtigt wird. Das heißt, es hat positive Effekte auf mehr Beschäftigung und umgekehrt sind viele Unternehmen

0: seine Ex-Freundin stundenlang in ihrer Wohnung festgehalten und mit dem Umbringen bedroht haben. Die Frau konnte in einem unbemerkten Moment einen Notruf absetzen. Der Mann wurde wenig später vorübergehend festgenommen, mehrfach angezeigt und wieder auf freiem Fuß gesetzt. Das Schauspielhaus Wien schließt ab Mitte August bis Jahresende, weil ein Lift eingebaut wird. Während der Schließzeit werden die Produktionen in Kooperationshäusern fortgeführt. Für die letzte Saison des aktuellen Leitungsteams sind 3 Uraufführungen und eine Erstaufführung geplant, mehr von Alpha Faber.
1: Die kommende Saison am Schauspielhaus ist kurz, da erst ein Lift eingebaut werden muss. Und das dauert bis Ende des Jahres. Im neuen Jahr wird am 16. Jänner gestartet mit der österreichischen Erstaufführung von Wokey Wokey, einem Stück, in dem es um die Vereinnahmung des Begriffs Woke durch rechte Gruppierungen geht. Weiters sind 3 Uraufführungen geplant, darunter ein Werk, das sich mit dem Gefüge von Ost- und Westeuropa auseinandersetzt. Ab Herbst nächsten Jahres wird dann die Wiener Regisseurin Sarah Ostertag das Schauspielhaus übernehmen, zusätzlich zur Leitung des Theaters in der Gumpendorfer Straße. Für das derzeitige 4-köpfige Leitungsteam kam die Entscheidung der Stadt Wien überraschend, doch laut der Kulturabteilung sollen mit der Zusammenlegung Synergien geschaffen werden.
0: Und damit zum Wiener Wetter und Leila Madavien.
2: 23, 24 Grad messen wir derzeit. Der Sonnenschein überwiegt heute Nachmittag. Nur hin und wieder ziehen dichtere Wolken durch und ein kurzer Regenschauer wird immer unwahrscheinlicher. Der Westwind erreicht wiederholt Spitzen um 50 km/h und es wird wärmer als zuletzt. 25 Grad gehen sich noch aus. Das passt genau zur Jahreszeit. Morgen Sonntag haben wir auch insgesamt einige Sonnenstunden mit kräftigem Wind aus West bis Nordwest. Ziehen dazwischen aber auch teils dichte Wolken durch. Ein leichter Regenschauer ist zwar möglich, aber eher unwahrscheinlich. Höchsttemperatur morgen 24 Grad. 15.03 Uhr, das ist Radio Wien mit der besten Verkehrsinformation. Der Stadt für die Regenbogenparade gesperrt sind der gesamte Ring und der Franz-Josefs-Quai bis ca. 19 Uhr. Ausweichen ist über die Zweierlinie möglich. Die Ringlinien werden kurz geführt oder umgeleitet. Auch die Buslinien 48A, 59A und 74A. Am besten, sie steigen auf die U-Bahn um. Und im 19. Bezirk ist die Obkircher Gasse zwischen der Grottenbachstraße und der Sieveringer Straße gesperrt. Grund dafür ist ein Straßenfest. Sie werden bis 20 Uhr umgeleitet. Gute und sichere Fahrt wünsche ich.
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2: 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Fantastischen Samstag wünsche ich. Gleich mit Janet Jackson und Queen. Schön, dass Sie Radio Wien hören.

Fußball gespielt wird er derzeit nicht nur bei der WM, sondern auch im Tiergarten Schönbrunn. Ja, Hans Krankl hat da mit einem Tier gespielt, das wirklich sehr talentiert ist dafür. Welches das ist, hören Sie gleich bei uns nach ABBA. Hier ist Hani Hani, schönen Nachmittag.

0: aber geht's doch diesen Samstagnachmittag hier bei uns auf Radio Wien. Das Runde muss ins Eckige und zwar so oft wie möglich. Das ist das Motto bei der Fußball-WM. Heute früh schon USA gegen Paraguay. Das ging 4:1 aus für die USA. Und am Abend geht's weiter mit Katar gegen die Schweiz. Ja, und während unsere Burschen auf ihr erstes Spiel am Dienstag trainieren, trainiert Goleador Hans Krankl wen ganz wen Besonderen.
1: Jetzt hol ich dann. Jawohl.
0: Ja, zwar ihn. Maputo, den fast einjährigen Elefantenbullen Maputo im Tiergarten Schönbrunn. Und Hans Krankl ist ganz begeistert von der Beinarbeit des Nachwuchstalents.
1: Das Talent ist großartig. Er hat seinen Ballen gestoppt, er hat ihn runtergenommen. Meiner war ein schwerer Ballen, ein hoher Ball und er hat ihn gestoppt. Fantastisch. Absolut zum Gebrauchen. Top. Der Ralf Nagel sollte sich den Kleinen anschauen, vielleicht kommt er in Frage. Nicht uninteressanter Spieler.
0: Na dann. Also was sich Arnautović, Sabitzer, Alaba und Co. vom tierischen Fußballneuling abschauen können?
1: Ja, die Robustheit. Also sie müssen robust sein in der Abwehr. Ah. Der Kleine ist schon sehr stark, also die Stärke sollen sie sich abschauen. Schnelligkeit muss ein bisschen besser werden.
0: Ah, okay. Dankeschön, Hans Krankl. Also hat der Maputo noch was zu üben. Paul Young jetzt für Sie auf Radio Wien.

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3: Schönen Samstagnachmittag mit Radio Wien. Es ist 15.31 Uhr. Wir schauen auf das Wetter. 23 bis 25 Grad messen wir. Der Sonnenschein überwiegt. Nur noch hin und wieder ziehen dichtere Wolken durch und ein kurzer Regenschauer wird immer unwahrscheinlicher. Der Westwind erreicht wiederholt Spitzen um 50 km/h. Morgen Sonntag haben wir auch einige Sonnenstunden mit kräftigem Wind aus West bis Nordwest. Ziehen dazwischen aber auch teils dichte Wolken durch. Ein leichter Regenschauer ist zwar möglich, aber eher unwahrscheinlich. Höchsttemperatur morgen 24 Grad. Die beste Verkehrsinformation der Stadt auf Radio Wien. Am äußeren Gürtel gibt es Stau von der Hütteldorfer Straße bis zur Sechshauser Straße nach einem Unfall und eine Viertelstunde Zeitverlust. Unser Blick nach Niederösterreich, A4 Ostautobahn Richtung Wien. Kurz vor Brock Ost ist der rechte Fahrstreifen gesperrt. Polizei und Asfinag sind gerade dabei, einen Schwan von der Autobahn zu bringen. Damit schauen wir wieder zurück nach Wien. Für die Regenbogenparade gesperrt sind der gesamte Ring und der Franz-Josefs-Quai noch bis 19 Uhr. Ausweichen ist über die Zweierlinie möglich. Die Ringlinien werden kurz geführt oder umgeleitet. Auch die Buslinien 57A, 59A, 74A und auch die Badnerbahn. Am besten, sie steigen auf die U-Bahn um. Und im 19. Bezirk ist die Obkirchergasse zwischen der Krottenbachstraße und der Sieveringer Straße gesperrt. Der Grund ist dafür ein Straßenfest. Sie werden bis 20 Uhr umgeleitet. Gute und sichere Fahrt.

0: immer noch eine fantastische Nummer. 1991, R.E.M., Losing My Religion. Was haben wir da getanzt mit 16, 17? Den ganzen Tag ist das auf Hot Rotation gelaufen bei mir im Zimmer. Immer noch gut. Kommen wir zu was ganz anderem, nämlich zu einer fantastischen Frucht. Wir kommen zur Feige. Gibt's bei uns in Simmering. Zu verdanken ist das einem Gärtner-Ehepaar. Seit 20 Jahren fördert dieses Ehepaar die Feige in Wien. Radio Wien-Reporter Haji Bangofer hat die beiden Betreiber des Bio-Feigenhofs, Ursula Kujal und Harald Thies, in Simmering getroffen.
1: Feigen wachsen inzwischen bei uns auch so. Einige im Glashaus, einige aber sogar heraus.
2: Es war schon sehr mutig vor 20 Jahren, diesen Versuch zu starten, Feigenbäume im Wiener Raum zunächst einmal zu kultivieren. Und wir haben natürlich schon geschaut, es gab schon Feigen in Wien, alte Feigenbäume. Da wurden Steckhölzer geschnitten und wir haben sie versucht einmal zunächst in den kalten Glashäusern auszusetzen. Das hat Gott sei Dank gut funktioniert. Das war ein Pionierprojekt. Wir wussten nicht wirklich, wie das funktioniert. Aber dann auch später kamen die ersten Auspflanzungen mit winterharten Sorten auch im Freiland dazu.
1: Und jetzt ist es ja so, dass das Biofeigen sind. Das heißt, sie dürften gar nicht heizen quasi. Das heißt, aber das funktioniert ganz gut und die schmecken sehr gut.
2: Ja, das stimmt. Also natürlich ist schon eine Herausforderung, auch Kräuter und auch Gemüse und mediterrane Gehölze ohne Heizung zu erziehen. Auch vielleicht, weil es auch zu teuer wird und das müsste sich ausgehen. Also diese Pflanzen sollten das eigentlich aushalten.
1: Spannend ist für mich, jetzt denkt man sofort an Klimawandel und denkt sich, der kommt in diesem Fall natürlich Ihnen entgegen, aber wenn Sie vor 20 Jahren angefangen haben, da war ja von Klimawandel noch kein Red, ja? Und hat trotzdem funktioniert.
2: Also ich glaube schon, wir haben, also damals hat man nicht vom Klimawandel noch gesprochen, aber durch die Erfahrung, wir wussten, dass es Feigenbäume in Wien schon gab und durch das Sammeln dieser wirklich winterharten, selbstbefruchtenden Sorten können wir sozusagen heute liefern. Wir haben ja auch einen Online-Shop in ganz Österreich, Deutschland, mittlerweile ganz Europa. Und wenn es der Feigenbaum ausgepflanzt gar nicht schafft, dann gibt es die Topfkultur.
1: Haji Bangofer, bei der Wien.

Reinhard Fenrich mit Malibu hören Sie bei uns auf Radio Wien am Samstagnachmittag. Sein Konzert Reinhard Fenrich, 45 Jahre, nur ein Wimpernschlag, sehen Sie auf Leinwand beim Filmfestival am Rathausplatz am 8. Juli, falls Sie das schon mal notieren möchten. Gleich bei uns Radio Wien Nachrichten um 16 Uhr, davor noch Glory Gaynor. Never Can Say Goodbye. Schönen Nachmittag.

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1: Und das ist der Samstagnachmittag auf Radio Wien, gleich 16 Uhr im Nachrichtenstudio für Sie, Katharina Pawlowski.
2: Schönen Nachmittag.
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2: Angeblich soll es bald einen Friedensdeal zwischen den USA und dem Iran geben. Einbrecher in Favoriten ließ sich von Bewohnern nicht stören. Das Wiener Wetter, der Sonnenschein überwiegt bei bis zu 25 Grad. Wird nun gekämpft oder nicht? Gibt es einen Deal zwischen den USA und dem Iran oder nicht? Pakistan macht weiter Stimmung und sagt, in den kommenden 24 Stunden ist es soweit. ORF-Korrespondentin Rosa Lyon.
4: Pakistans Premierminister Shehbaz Sharif postet im Internet, ein Abkommen zwischen dem Iran und den USA werde voraussichtlich innerhalb von 24 Stunden abgeschlossen sein. Die elektronische Unterzeichnung des Abkommens werde nun vorbereitet, gefolgt von Gesprächen kommende Woche. Bisher hat keine dieser Ankündigungen eines bevorstehenden Durchbruchs gehalten. Diese Woche war die Waffenruhe von mehreren Seiten mehrmals gebrochen worden. Irans Außenminister Abbas Araghchi sagte gestern, dass die Bedingungen für das Ende des iranischen Atomprogramms in den 60 Tagen nach der Unterzeichnung des jetzigen Abkommens ausgearbeitet werden sollen. Die USA scheinen sich den iranischen Forderungen stark anzunähern.
2: Das Budget des Verteidigungsministeriums steigt zwar trotz Sparkurs in den kommenden Jahren an, dennoch zur Erfüllung des Aufbauplans 2032 fehlen 12,6 Milliarden Euro. Das geht aus dem neuen Landesverteidigungsbericht des Verteidigungsministeriums hervor. Bei einem Femizid in einer Schule in Taufkirchen an der Brahm in Oberösterreich soll gestern ein 29-jähriger Pädagoge seine um ein Jahr jüngere Kollegin mit einem Dolch und einer Schusswaffe in der Schulbibliothek getötet haben. Die Waffe hatte der Mann legal besessen. Hintergrund der Tat dürfte offenbar unerwiderte Liebe sein und dass die Frau eine andere Beziehung einging, heißt

0: haben den Mann angesprochen und auch den Notruf gewählt. Der hat sich aber nicht beirren lassen und hat einfach weiterhin sämtliche Schubladen im Wohnzimmer und in der Küche durchsucht. Die Polizei ist dann gekommen und konnte ihn auf frischer Tat betreten und festnehmen.
1: Der 40-jährige Algerier ist auf Anordnung der Staatsanwaltschaft in ein Gefängnis gebracht worden. Bei der Durchsuchung hat man bei ihm auch einige gestohlene Ausweise und eine geringe Menge Drogen sichergestellt. Das waren die Nachrichten damit zum Wiener Wetter und Leila Madavian.
2: 22 bis 24 Grad messen wir an diesem Nachmittag. Heute Abend bleibt es trocken, meist ist der Himmel auch klar. Am ehesten ziehen in der zweiten Nachthälfte wieder einige Wolken durch. Der Westwind weht am Abend noch lebhaft, in der Nacht höchstens mäßig. Und die Temperaturen, die gehen auf 17 bis 14 Grad zurück. Morgen Sonntag haben wir auch wieder einige Sonnenstunden mit kräftigem Wind aus West bis Nordwest, ziehen dazwischen aber auch teils dichte Wolken durch. Ein leichter Regenschauer ist zwar möglich, aber eher unwahrscheinlich. Die Temperatur erreicht 24 Grad. 16.03 Uhr, Radio Wien mit der besten Verkehrsinformation der Stadt. Am äußeren Gürtel gibt es Stau von der Hütteldorfer Straße bis zur Sechshauser Straße nach einem Unfall und eine Viertelstunde Zeitverlust. Für die Regenbogenparade gesperrt sind der gesamte Ring und der Franz-Josefs-Quai noch bis 19 Uhr. Ausweichen ist über die Zweierlinie möglich. Die Ringlinien werden kurz geführt oder umgeleitet. Aktuell auch die Straßenbahnlinien 41, 43 und 44 und die Buslinien 40A und 74A. Am besten, Sie steigen auf die U-Bahn um. Und im 19. Bezirk ist die Obkirchergasse zwischen der Grottenbachstraße und der Sieveringer Straße gesperrt. Grund dafür ist ein Straßenfest. Sie werden bis 20 Uhr umgeleitet.
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2: Und mit einfach guter Musik gleich die Foundations bei uns. Und das ist Erasure, A Little Respect. Schönen Nachmittag wünsche ich.

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3: Wenn du unseren Hörerinnen und Hörern heute so eine einzige Aufgabe mitgeben kannst, die innerhalb von 24 Stunden mehr Freude bringt, was wäre das denn?
4: Schau nach links und nach rechts. Gibt es irgendeinen Menschen, dem du schon lange nicht gesagt hast, dass du ihn magst? Und das kann man persönlich machen, das kann man mit dem Telefon machen, das kann man mit einem WhatsApp machen. Aber einfach einmal einem Menschen zu sagen, hey, schön, dass es dich gibt. Und das Schöne ist, allein der Gedanke, was der sich jetzt denken wird, macht mir Freude. Und zu einer sehr, sehr hohen Wahrscheinlichkeit wird sich dieser Mensch denken, das ist aber nett. Das ist jetzt schön. So einfach und vielleicht manchmal so schwer. Also das wäre ein Tipp, den man sofort einsetzen kann. Und das würde ich mir wünschen, wenn das viele Leute tun.
2: Toller Tipp, wie immer. Dankeschön, lieber Roman Scheliger. Ja, Sie können das gerne gleich einmal ausprobieren. 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

kann man auch jemandem sagen. I love your smile, ich mag dein Lächeln. Shanice hier bei uns auf Radio Wien am Samstagnachmittag. Wir sind mittendrin in der Fußball-WM. Wie geht's heute Abend weiter mit den Spielen? Sie hören es gleich bei uns im Radio Wien Sport.

0: Schönes von Westlife hören Sie bei uns auf Radio Wien am Samstagnachmittag. Und das Neueste vom Sport, jetzt von Sandra König.
1: Bei der Fußball-WM startet die Schweiz heute Abend mit großen Hoffnungen ins Turnier. Vor dem Duell mit Katar in San Francisco träumen die Eidgenossen vom ersten WM-Viertelfinale seit 1954. Anpfiff ist um 21 Uhr im selben Stadion, in dem in 3 Tagen Österreich auf Jordanien trifft. Ab Mitternacht folgt Rekordweltmeister Brasilien gegen Marokko ohne den verletzten Neymar und um 3 Uhr nachts spielt Haiti gegen Schottland. Mountainbike-Star Valentina Höll hat beim Weltcup in Leogang im Downhill erneut triumphiert. Die Serienweltmeisterin siegte klar vor Marine Cabirou aus Frankreich und Anna Newkirk aus den USA. Für die Saalbacherin war es der 3. Erfolg in dieser Saison und bereits der 4. auf ihrer Heimstrecke. Und seit gestern steht der Heumarkt ganz im Zeichen des größten 3x3 Basketballturniers der Welt. Das Team Vienna trifft in der Gruppenphase auf 2 serbische Mannschaften, aktuell auf Ex-World Tour Champion Liman und später um 22.30 Uhr auf Roter Stern Belgrad. Die rot-weiß-roten 3x3 Basketballerinnen müssen heute um 18.30 Uhr gegen Frankreich gewinnen, um ins Viertelfinale aufzusteigen. Alle Spiele gibt's live auf ORF Sport Plus.
0: Dankeschön, Sandra König vom Sport. Damit schauen wir zum Wiener Wetter. 24, 25 Grad messen wir. Der Tag klingt mit Sonne und ein paar Wolken aus. Es bleibt trocken. In der zweiten Nachthälfte können wieder etwas mehr Wolken durchziehen. Der Westwind weht am Abend lebhaft, in der Nacht nur noch leicht bis mäßig. Die Temperatur sinkt auf 17 bis 14 Grad. Morgen Sonntag wird es auch wunderschön. Insgesamt gibt es einige Sonnenstunden für uns. Mit kräftigem Wind aus West bis Nordwest ziehen dazwischen aber auch teils dichte Wolken durch. Ein leichter Regenschauer ist zwar möglich, aber eher unwahrscheinlich. 24 Grad kriegen wir auch morgen. Die beste Verkehrsinformation der Stadt auf Radio Wien. Für die Regenbogenparade gesperrt sind der gesamte Ring und der Franz-Josefs-Quai noch bis 19 Uhr. Ausweichen ist über die 2-Linie möglich. Die Ringlinien werden kurz geführt oder umgeleitet. Aktuell auch die Straßenbahnlinien 41, 43 und 44 und die Buslinien 40a und 74a. Am besten, Sie steigen auf die U-Bahn um. Im 19. Bezirk ist die Obkirchergasse zwischen der Krottenbachstraße und der Sieveringer Straße gesperrt. Grund dafür ist ein Straßenfest. Da werden sie bis 20 Uhr umgeleitet. Und die Unfallstelle am äußeren Gürtel kurz vor der Sechshauser Straße ist geräumt. Der Stau hat sich aufgelöst. Gute Fahrt.
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0: Debbie Harry mit I Want That Man, Samstagnachmittag hier bei uns auf Radio Wien. Wir haben heute schon über die Feige berichtet, die es gibt in Simmering. Jetzt geht's um die Marille. Gibt's schon, ja. Die ersten heimischen Marillen werden schon geerntet und zwar im Weinviertel, Cavus Nico. Das ist doch recht früh, oder?
1: Nur ein bisserl, hat mir Marillenbauer Dominik Schreiber aus Poisdorf gesagt. Aber Marille ist ja nicht gleich Marille, sondern es gibt tatsächlich hunderte verschiedene Marillensorten.
2: Heute ernten wir Sorten, die die Namen Spring Blush und Tsunami tragen. Noch früher reifende Sorten, wie beispielsweise Brizia, sind schon beinahe vollständig abgeerntet.
1: Die einen sind eben schon abgeerntet, die meisten brauchen aber noch etwas.
0: Die typische Marillenzeit bei uns ist ja im Juli, da wird auch in der Wachau geerntet. Das ist wohl sortenabhängig und nicht, weil das Klima in Poisdorf so anders ist als in der Wachau, oder?
1: Die Marillensorte, die in der Wachau am häufigsten vorkommt, ist die ungarische Beste. Und die Früchte der ungarischen Besten sind in der Wachau aktuell noch genauso grün wie in Poisdorf.
2: Diese Sorte reift ungefähr Mitte Juli zur absoluten Hauptmarillenzeit in Österreich. Ich schätze heute noch ungefähr 3 bis 4 Wochen bis zum Erntestart der ungarischen Beste.
0: Und wie wird generell das Marillenjahr aus heutiger Sicht?
1: Grundsätzlich dürfte die Ernte in der Wachau etwas geringer als im Vorjahr ausfallen. Im Weinviertel gibt es Ausfälle durch Spätfröste, sagt Dominik Schreiber.
2: Wir hatten von 9. auf 10. April Spätfröste, die oft mit viel Wind einhergegangen sind. Da hat man leider als Bauer wenig Chancen, dagegen anzukämpfen. Wir rechnen mit ungefähr 60-70% einer vollen Ernte. Damit sind wir leicht unter dem Durchschnitt.
1: Aber die Qualität, die soll hervorragend werden, ist mir gesagt worden.
0: Dankeschön, Cavus Nico. Dann freuen wir uns auf das, was kommt. Die Marillensaison 2026 ist in Niederösterreich jedenfalls schon eröffnet.

Zehntausende Menschen sind mit dabei bei der Regenbogenparade am Ring. Die läuft noch bis 19 Uhr. Wir berichten gleich drüber in den Radio Wien Nachrichten um 17 Uhr.

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1: Das Samstagnachmittag, es ist 17 Uhr im Nachrichtenstudio für Sie, Katharina Pawlowski.
2: Schönen Nachmittag.
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2: Regenbogenparade am Ring mit zehntausenden Teilnehmern und politischen Forderungen. Ungarns Ex-Premier Orban als Parteichef bestätigt, das Wiener Wetter ist morgen windig mit Sonne und Wolken. Trotz des Regens sind heute zum Mittag zehntausende Menschen zur Regenbogenparade am Ring geströmt. Der geplante Abmarsch um 12 Uhr verzögerte sich durch einen heftigen Wolkenbruch, allerdings um 20 Minuten. Die Regenbogenparade fand heuer bereits zum 30. Mal statt. Mit sichtbar seit 1996 wurde auch ein entsprechendes Motto gewählt, Ulrike Dobisch berichtet.
4: Die Parade ist die größte Demonstration für die Rechte von lesbischen, schwulen, bisexuellen, transgender, intergeschlechtlichen und queeren Menschen in Österreich. Alljährlich ist sie ein buntes, schrilles und eben auch politisches Fest. Die hartnäckigen Forderungen nach mehr Rechten hat auch Früchte getragen, schildert ein Teilnehmer der Parade.
5: Die Rechtsentwicklung schon zu unseren Gunsten, aber es ist noch nicht angepasst. Das entspricht noch nicht eins zu eins. Vor allem im Bereich der Antidiskriminierung gibt es schon noch große Hürden.
4: Auch heuer wieder führte die Route auf dem Ring gegen die Fahrtrichtung. Um 15 Uhr hielt der Paradezug, um eine Schweigeminute einzulegen. Dabei wurde der Opfer von Ausgrenzung und Hasskriminalität gedacht. Am Abend findet dann am Rathausplatz die Pride Celebration mit Auftritten der zwei Song-Contest-Gewinner JJ und Conchita statt.
2: Die USA und der Iran haben sich nach pakistanischen Angaben auf eine Absichtserklärung für ein Friedensabkommen geeinigt. Eine erste Vereinbarung solle innerhalb der nächsten 24 Stunden elektronisch unterzeichnet werden, heißt es in Pakistan. Der Iran signalisiert, dass eine Unterzeichnung in den kommenden Tagen nicht ausgeschlossen ist. In der ungarischen Hauptstadt Budapest hat die Fidesz-Partei von Viktor Orban einen Parteitag abgehalten, überschattet von der verheerenden Wahlniederlage vom April. Orban ist dabei von den Delegierten als Parteichef bestätigt worden. Paul Grieser in Budapest. Orban hat angekündigt, seine Partei zu erneuern.
6: Ja, das ist keine einfache Aufgabe, die da jetzt auf Viktor Orban wartet. Der 63-Jährige muss seine in Umfragen schwächelnde Partei wieder neu ordnen. Das hat er versprochen, bis Herbst zu tun.

0: Verfassungsänderung, mit der eine Obergrenze an Amtszeiten für jeden Ministerpräsidenten eingeführt wird. Sobald diese Verfassungsänderung also in Kraft tritt, ist der Weg für Viktor Orbán zurück an die Spitze Ungarns versperrt.
1: Das waren die Nachrichten. Weiter geht's mit dem Wiener Wetter und Lela Madavia.
2: Das ist wirklich perfekt für alle, die bei der Regenbogenparade vielleicht mit dabei sind, bis 19 Uhr mitgehen wollen und dann feiern am Rathausplatz. 24 bis 26 Grad messen wir. Sehr fein auch am Abend, falls Sie eine schöne Grillerei vorhaben oder so. Der Tag klingt mit Sonne und ein paar Wolken aus. Es bleibt trocken. Ganz besonders wichtig. In der zweiten Nachthälfte können wieder etwas mehr Wolken durchziehen. Der Westwind weht am Abend lebhaft, in der Nacht nur noch leicht bis mäßig. Die Temperatur sinkt auf 17 bis 14 Grad. Auch morgen Sonntag haben wir einige Sonnenstunden mit kräftigem Wind aus West bis Nordwest, ziehen dazwischen aber auch teils dichte Wolken durch. Ein leichter Regenschauer ist zwar möglich, aber eher unwahrscheinlich. Höchsttemperatur morgen 24 Grad. Es ist 17.03 Uhr, das ist Radio Wien mit der besten Verkehrsinformation der Stadt. Und da ist für die Regenbogenparade nach wie vor die Ringstraße gesperrt, von der Operngasse bis zum Ringturm und der Franz-Josefs-Quai bis zur Schwedenbrücke. Das noch bis 19 Uhr. Ausweichen ist über die Zweierlinie möglich. Die Ringlinien werden kurz geführt oder umgeleitet. Aktuell auch die Straßenbahnlinien 31, 41, 43 und 44 und die Buslinien 40a und 74a. Am besten, Sie steigen auf die U-Bahn um. Und im 19. Bezirk ist die Obkirchergasse zwischen der Krottenbachstraße und der Sieveringer Straße gesperrt. Der Grund dafür ist ein Straßenfest. Sie werden bis 20 Uhr umgeleitet.
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2: Und Michael Jackson. Schönen Nachmittag.

0: Das Samstagnachmittag hier bei uns auf Radio Wien. Viele kennen das. Ein Familienmitglied wird krank und braucht auf einmal Pflege. Das kann schnell zur Realität werden, dass man sich um seine Liebsten kümmern muss. Und das ist für alle Beteiligten dann keine leichte Situation. Im Fonds Soziales Wien gibt es das Netzwerk für pflegende An- und Zugehörige. Geleitet wird das von Astrid Pfeffer. Mein Kollege Sascha Bogdor hat mit ihr gesprochen.
1: Gleich zu Beginn ein Appell.
2: Die erste wichtige Botschaft ist, Sie sind nicht alleine. Melden Sie sich bei uns und wir schauen uns Ihre individuelle Situation an.
1: Das Netzwerk für pflegende An- und Zugehörige besteht aus diplomierten Pflegekräften.
2: Das sind Personen, die eine Alltagssituation, eine pflegerische Alltagssituation gut einschätzen und kennen. Dann in weiterer Folge hören wir uns einfach mal alle Anliegen an, die eine pflegende An- und Zugehörige hat und schauen dann gemeinsam, was braucht es eigentlich als erstes. Ist es eben die Entlastung oder ist es was Pflegerisches oder braucht es ein anderes Angebot?
1: Wie etwa organisatorische Unterstützung, auch die wird geboten.
2: Das heißt, wir helfen und unterstützen hier auch bei Formularen oder Anträgen, aber auch natürlich braucht es hin und wieder einfach nur Wissen, wie zum Beispiel, wie transferiere ich oder mobilisiere ich jemanden vom Bett in den Rollstuhl oder retour, ohne dass ich mich selber am Rücken verletze.
1: So etwas geht natürlich am besten bei einem Hausbesuch.
2: Das heißt, wir fahren wirklich vor Ort in die Wohnung der zupflegenden Person, wo auch die Person gepflegt wird und unterstützen und begleiten und schulen pflegende An- und Zugehörige in dieser pflegerischen Alltagssituation.
1: Und es geht auch um die psychischen Belastungen, denen man ausgesetzt ist, wenn man mit so einer Pflege betraut ist.
2: Wenn man jemanden zu Hause pflegt oder betreut, ist es ganz, ganz wichtig, die eigenen Grenzen zu kennen, diese natürlich auch zu schützen und diesen herausfordernden Situationen zu begegnen, und da unterstützen wir und begleiten wir sehr gerne.
1: Und zwar mit einem sogenannten Stärkungsdialog.
2: Das ist ein Beratungssetting, der kann bis zu 3 Stunden dauern, wo pflegende An- und Zugehörige sich wirklich alles von der Seele reden können und wir uns dann gemeinsam anschauen, was es dann wirklich noch braucht und wo wir noch begleiten und unterstützen können.

0: Angenehmen Samstagnachmittag wünsche ich mit Radio Wien um 17.30 Uhr. Damit schauen wir zum Sport und Sandra König und da schauen wir gleich einmal Sandra zur Formel 1.
1: Der Brite George Russell hat sich die Pole Position für den Grand Prix von Katalonien in Barcelona gesichert. Der Mercedes-Pilot setzte sich im Qualifying vor Ferrari-Pilot Lewis Hamilton und seinem Teamkollegen Kimi Antonelli durch. Start ist morgen um 15 Uhr zu sehen auf ORF1. Und bei der Fußball-WM trifft die Schweiz heute als klarer Favorit auf Katar. Anpfiff ist um 21 Uhr in San Francisco. Ab Mitternacht folgt Brasilien gegen Marokko. Der Rekordweltmeister muss in seinem ersten Vorrundenspiel und womöglich sogar in der gesamten Gruppenphase auf Neymar verzichten. Der Superstar laboriert weiter an den Folgen einer Wadenverletzung. Um 3 Uhr nachts spielt dann noch Haiti gegen Schottland und um 6 Uhr morgens startet die Türkei gegen Australien ins WM-Turnier.
0: Dankeschön, Sandra König. Damit schauen wir zu diesem ja recht prachtvollen Wetter. 25, 26 Grad messen wir. Der Tag klingt mit Sonne und ein paar Wolken aus. Es bleibt auch trocken. In der zweiten Nachthälfte können wieder etwas mehr Wolken durchziehen. Der Westwind weht am Abend lebhaft, in der Nacht nur noch leicht bis mäßig. Und die Temperatur, die sinkt auf 17 bis 14 Grad. Morgen Sonntag insgesamt einige Sonnenstunden mit kräftigem Wind aus West bis Nordwest. Ziehen dazwischen aber auch teils dichte Wolken durch. Ein leichter Regenschauer ist zwar möglich, aber eher unwahrscheinlich. Die Temperatur erreicht morgen 24 Grad. 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Und da schauen wir wieder zur Regenbogenparade. Dafür gesperrt sind die Ringstraße von der Operngasse bis zum Ringturm und der Franz-Josefs-Quai bis zur Schwedenbrücke. Das noch bis ca. 19 Uhr. Ausweichen ist über die Zweierlinie möglich. Die Ringlinien werden kurz geführt oder umgeleitet. Aktuell auch die Straßenbahnlinie 31, 43 und 44 und die Buslinie 40A. Am besten, Sie steigen auf die U-Bahn um. Und im 19. Bezirk ist die Obkirchergasse zwischen der Grottenbachstraße und der Sieveringer Straße gesperrt. Grund dafür ist ein Straßenfest. Da werden sie noch bis 20 Uhr umgeleitet.
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0: Die Teilnehmenden bei der Regenbogenparade werden sicher auch sehr viel Spaß haben. Zumindest hoffen wir das. Die 30. Regenbogenparade ist ja heute gegen die Fahrtrichtung am Ring marschiert und die Kolleginnen und Kollegen von Wien heute waren mit dabei. Mhm. Denn das wird natürlich auch eins der Themen in der Sendung ab 19 Uhr in ORF 2. Ulrike Dobisch führt durch die Sendung. Schönen Nachmittag.
1: Ulrike. Schönen Nachmittag, hallo. Ja, den hatten, wie du gerade gesagt hast, heute auch schon zehntausende Menschen gehabt bei der Demonstration für die Rechte von Schwulen, Lesben und Transgender-Personen. Lukas Latinger war für uns mit der Wien heute Kamera dabei. Stundenlang festgehalten hat ein Mann seine Ex-Partnerin in einer Wohnung in Hietzing. Die Frau konnte Hilfe holen. Wie sie das geschafft hat, darüber berichten wir. Und Wien ist an diesem Wochenende ein Zentrum des Basketballsports. Am Heumarkt werden internationale Bewerber ausgetragen.
0: Zu sehen ab 19 Uhr in ORF 2 in Wien heute mit Ulrike Dobisch.
1: Bis später.

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2: Der Samstagabend, es ist 18 Uhr im Nachrichtenstudio für Sie, Katharina Pawlowski.
3: Schönen Abend.
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3: Eine Einigung bei der Reform der Wehrpflicht ist in Sicht, sagt NEOS-Chefin Meindl-Reisinger. Frau in Hitzing von Ex-Freund mit Messer bedroht und stundenlang festgehalten. Das Wiener Wetter ist morgen windig mit Sonne und Wolken. Seit Monaten wird über eine Reform der Wehrpflicht verhandelt. Die NEOS haben bisher nicht klar gesagt, ob sie für oder gegen eine Verlängerung der Wehrpflicht sind. Es gäbe eine klare Position der NEOS, aber die werde nicht nach außen hin mitgeteilt, meint NEOS-Chefin Beate Meindl-Reisinger.
5: Ich frage mich halt immer, wie sinnvoll ist das, wenn wir die Diskussionen öffentlich führen? Ich glaube, es ist kein Geheimnis, was unsere Stoßrichtung ist. Wir brauchen eine Wehrhaftigkeit, vor allem auch in einem europäischen Kontext. Und dann ist natürlich die Frage, wie kommen wir rasch zu einer Stärkung des österreichischen Bundesheers? Und das wird vor allem über eine Stärkung der Miliz gehen. Da sind wir auch sehr klar darin. Ich bin auch sehr zuversichtlich, dass es hier möglich sein wird, eine Einigung zu erzielen und hoffe auch selber, dass wir hier bald Ergebnisse auf den Tisch legen können.
3: Sagt NEOS-Chefin Beate Meindl-Reisinger. Die EU wird am Montag in Luxemburg die Beitrittsverhandlungen mit der Ukraine und Moldau beginnen. Das hat die zypriotische Ratspräsidentschaft bekannt gegeben. Laut Zypern haben die Mitgliedstaaten nach dem Ende der ungarischen Blockade nun einen gemeinsamen Standpunkt zum ersten Verhandlungsabschnitt vereinbart. In Hitzing soll ein Mann seine Ex-Partnerin gestern stundenlang in ihrer Wohnung festgehalten und sie mit einem Messer bedroht haben. Der Frau ist es schließlich gelungen, unbemerkt einen Notruf abzusetzen. Evelyn Kanja berichtet.
6: Der 25-Jährige tritt laut Polizei in der Früh die Tür eines Wohnhauses in Hitzing ein. Im Stiegenhaus lauert er seiner 26-jährigen Ex-Partnerin auf. Polizeisprecherin Anna Gutt.
7: Er hat sie überwältigt, hat sie dann in die Wohnung zurückgedrängt und dort stundenlang festgehalten.
6: Der Österreicher droht der Frau, sie umzubringen, wenn sie die Trennung nicht rückgängig macht. Auch das Handy nimmt er ihr ab.
7: Sie hat nach einiger Zeit dann doch das Mobiltelefon wiedererlangt und sie hat sich zurückgezogen auf die Toilette, hat dort unbemerkt eine Textnachricht geschickt an Freunde und hat die gebeten, dass sie die Polizei verständigen.
6: Kurze Zeit später, gegen 9 Uhr, wird der Mann festgenommen. Gegen ihn wird ein Betretungs- und Annäherungsverbot sowie ein vorläufiges Waffenverbot ausgesprochen. Er wird mehrfach angezeigt, ist allerdings wieder auf freiem Fuß.
3: Und das schlechte Wetter hat der Beteiligung an der 30. Regenbogenparade offenbar keinen Abbruch getan. Trotz des Regens zum Mittag strömten laut Veranstaltern 320.000 Menschen auf den Wiener Ring, um unter dem Motto Sichtbar seit 1996 gemeinsam für die Rechte der queeren Community in Österreich einzustehen. Am Abend gibt es auf dem Rathausplatz bei der Pride Celebration Auftritte der Song Contest Gewinner Conchita und JJ. Damit zum Wiener Wetter und Leda Matavian.

0: durch. Ein leichter Regenschauer ist zwar möglich, aber eher unwahrscheinlich und die Temperatur erreicht 24 Grad. 18.30 Uhr ist es, Radio Wien mit der besten Verkehrsinformation der Stadt. Für die Regenbogenparade gesperrt sind die Ringstraße von der Operngasse bis zum Ringturm und der Franz-Josefs-Quai bis zur Schwedenbrücke. Das noch bis ca. 19 Uhr. Ausweichen ist über die Zweierlinie möglich. Die Ringlinien werden kurz geführt oder umgeleitet. Am besten auf die U-Bahn umsteigen. Und im 19. Bezirk ist die Obkirchergasse zwischen der Krottenbachstraße und der Sieveringer Straße gesperrt. Grund dafür ist ein Straßenfest. Sie werden bis 20 Uhr umgeleitet.
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0: Ja, und dann natürlich geht es weiter mit der Fußball-WM. Katar gegen Schweiz ab 21 Uhr, Brasilien gegen Marokko um 0 Uhr und um 3 Uhr früh Haiti gegen Schottland. Vielleicht ja, haben sie ein Public Viewing vor, vielleicht sogar im Garten oder so, Fernseher aufgestellt. Das Spiel um 21 Uhr wird sich vielleicht dafür anbieten. Vorberichte gibt es auf jeden Fall von uns bis 19 Uhr. Ich wünsche einen schönen Samstagabend gleich mit Johnny Hates Jazz und den Pretenders. Schön, dass Sie Radio Wien hören. Don't get me wrong jetzt.

0: Johnny Hates Jazz mit Shattered Dreams, das ist Radio Wien am Samstagabend. Überlegener Heimsieg für Österreichs Downhill Queen. Valentina Höll hat heute Samstag beim Mountainbike-Weltcup in Leogang einmal mehr gezeigt, wer die schnellste ist, ORF-Reporterin Sandra König.
1: Die Saalbacherin gewann klar vor Marine Cabirou aus Frankreich und Anna Newkirk aus den USA und feierte damit ihren dritten Saisonsieg in Serie. Auf ihrer Heimstrecke war es bereits der vierte Erfolg und das mit neuem Material vor begeisterten Fans.
2: Ich würde sagen, es sind ein Haufen Leute da. Österreich Downhill ist mega sick, also let's go!
1: Mit diesem Triumph baute Höll ihre Weltcupführung auf 271 Punkte aus. Bei den Männern wurde Andreas Kolb 15. Den Sieg holte der Kanadier Finn Iles.

0: Style geht es durch diesen Samstagabend hier bei uns auf Radio Wedel natürlich auch mit Informationen zur Fußball-WM. Die beginnt ja heute ab Mitternacht für Brasilien sowie auch für Haiti und für die Schweiz. Die starten ins Turnier. Mit Haiti präsentiert sich eines der ärmsten Länder auf der WM-Bühne. Während bei Rekordweltmeister Brasilien der Wunsch auf Titel Nummer 6 und der Ausfall eines Starspielers diskutiert werden, Martin Lang.
1: Wegen einer Wadenverletzung wird Seleção-Superstar Neymar zum Auftaktspiel des fünffachen Weltmeisters gegen den Semifinalisten von 2022 Marokko nicht dabei sein. Dafür sorgt beim brasilianischen Nationalteam Real Madrid-Star Vinicius Junior für eine klare Ansage, dass man hier sei, um den Titel zu holen. Wir haben die Spieler, wir haben die Qualität, um erfolgreich zu sein. Es ist auch egal, was bei der letzten Copa America oder bei der Europameisterschaft gespielt wurde. Es zählt jetzt nur das Hier, Jetzt und das kommende Spiel. Im Finalstadion bei New York in New Jersey wäre Brasilien immerhin schon mit dem Auftaktspiel gegen Marokko ab Mitternacht. Ab 3 Uhr früh spielt Schottland gegen Haiti, wo unter anderem Ex-Hartberger Providence in einem internationalen Spielerkader mit Profis aus Frankreich, Belgien, den USA oder auch Kanada mit dabei ist. Für Toronto-Legionär Derek Etienne hat Haiti bei dieser WM nichts zu verlieren. Wir wollen auch zeigen, dass Haiti mehr ist als Armut oder andere Umstände. Haitis WM-Dress ist übrigens erst vor 3 Tagen FIFA-konform fertiggestellt worden. Man musste ein Motiv von 1803, das den haitianischen Unabhängigkeitskrieg symbolisiert, entfernen. Ab 3 Uhr früh spielt Haiti gegen Schottland, rund 40 Kilometer südlich von Boston, wo die Vielzahl der schottischen und auch irischen Pubs für jeglichen Fanansturm gerüstet sind. In Schottland selbst ist am kommenden Montag quasi arbeitsfrei. Es gibt einen zusätzlichen sogenannten Bank Holiday, den 4. im Jahr, um sich vom Feiern zu erholen. Heute ab 21 Uhr spielt die Schweiz gegen Katar in San Francisco auf dem gleichen Rasen, auf dem 3 Tage später Österreich gegen Jordanien sein WM-Auftaktspiel bestreiten wird.

0: Samstagabend auf Radio Wien mit einem sehr feinen Wetter. 25, 26 Grad messen wir. Der Tag klingt mit Sonne und ein paar Wolken aus. Es bleibt trocken heute Abend. In der zweiten Nachthälfte können dann wieder etwas mehr Wolken durchziehen. Der Westwind weht am Abend lebhaft, in der Nacht nur noch leicht bis mäßig. Und die Temperatur, die sinkt auf 17 bis 14 Grad. Morgen Sonntag insgesamt einige Sonnenstunden mit kräftigem Wind aus West bis Nordwest, ziehen dazwischen aber auch teils dichte Wolken durch. Ein leichter Regenschauer ist zwar möglich, aber eher unwahrscheinlich, und auch morgen kriegen wir eine Höchsttemperatur von 24 Grad. Schön. 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Für die Regenbogenparade ist der Ring von der Operngasse bis zum Ringturm gesperrt. Ausweichen ist über die Zweierlinie möglich. Der Franz-Josefs-Quai ist mittlerweile wieder befahrbar. Die Ringlinien werden kurz geführt oder umgeleitet. Am besten, sie steigen auf die U-Bahn um. Und im 19. Bezirk ist die Obkirchergasse zwischen der Grottenbachstraße und der Sieveringer Straße gesperrt. Der Grund dafür ist ein Straßenfest. Sie werden bis 20 Uhr umgeleitet.
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0: angenehmen Samstagabend mit Radio Wien und Sport aus Wien. Fußball, letzte Runde der Wiener Stadtliga. Meister Wienerberg hat gestern schon gegen Gerersdorf 4:1 gewonnen. Heute besiegt Slowan WAF Brigittenau 4:1. Und Stadlauer muss als Vorletzter absteigen. Die Stadlauer verlieren 3:5 gegen Hellfort. Simmering als Drittletzter verliert 2:4 gegen Austria 13. Und das Team Vienna ist beim Heimturnier der 3x3 Basketballer am Wiener Heumarkt mit einer Niederlage gestartet. Das Team unterlag am Nachmittag dem serbischen Team Liman knapp mit 15:16. Um den Aufstieg ins Viertelfinale des World Tour Events zu schaffen, ist am späten Abend ein Sieg gegen Roter Stern Belgrad nötig. Liman hatte zuvor die Belgrader 21:13 geschlagen. Das Spiel zu sehen ab 22.25 Uhr live in ORF Sport Plus. Und beim morgigen Formel 1 Grand Prix in Barcelona steht ein Mercedes in der Pole Position. Es ist aber nicht Jungstar Kimi Antonelli, Gerd Brasker.
1: Es war ein sportliches Lebenszeichen von George Russell. Der Brite, der zuletzt kein Licht gegen Kimi Antonelli gesehen hat, schlägt heute zurück, schnappt sich die Pole Position 600stel vor Lewis Hamilton im Ferrari.
2: Nice to feel the groove again.
1: Dahinter Jungster Kimi Antonelli nur Dritter, 13. hinter seinem Teamkollegen.
3: Yeah, it's been a little bit of a difficult weekend so far for me. Didn't really have the feeling with the car.
1: Vierter Weltmeister Lando Norris und auf Rang 5 Max Verstappen im Red Bull. Fazit, die Siegesserie von Antonelli, die wackelt morgen. Das Rennen ab 15 Uhr live in ORF 1.

0: Cause I gotta have faith. Mit George Michael geht's durch diesen Samstagabend hier bei uns auf Radio Wien und natürlich auch mit großer Vorfreude auf die nächsten Spiele in der Fußball-WM nach Tschechien. Und Bosnien-Herzegowina steigt heute das dritte europäische Land in die Fußball-WM ein. Unsere Nachbarn aus der Schweiz bestreiten ihr erstes Spiel in San Francisco und wollen mit einem Sieg ins Turnier starten, Daniel Kulowitz.
1: Für einige Schweizer ist es die WM-Premiere. Miro Muheim verdient sein Geld beim HSV in Deutschland. Jetzt ist er mit den Eidgenossen zum ersten Mal bei einer WM am Start.
2: Ich weiß nur, dass ich früher Weltmeisterschaften geguckt habe und diese ganzen Stars gesehen habe und völlig hin und weg war. Und ich kann es noch gar nicht richtig realisieren.
1: Die Schweizer treffen auf Katar um 21 Uhr in jenem Stadion in San Francisco, wo drei Tage später auch Österreich sein Auftaktspiel gegen Jordanien bestreitet. Ab Mitternacht Brasilien gegen Marokko und um 3 Uhr nachts dann Haiti gegen Schottland.

0: Supertramp geht's doch diesen Samstagabend hier bei uns auf Radio Wien. Es ist 19 Uhr im Nachrichtenstudio für Sie, Katharina Pawlowski.
1: Schönen Abend.
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1: Angeblich soll es bald einen Friedensdeal zwischen den USA und dem Iran geben. Neue App sorgt für mehr Sicherheit beim Fortgehen am Wiener Gürtel. Das Wetter ist morgen windig mit Sonne und Wolken. Wird nun gekämpft oder nicht? Gibt es einen Deal zwischen den USA und dem Iran oder nicht? Pakistan macht weiter Stimmung und sagt, in den kommenden 24 Stunden ist es soweit. ORF-Korrespondentin Rose Lyon.
3: Pakistans Premierminister Shehbaz Sharif postet im Internet, ein Abkommen zwischen dem Iran und den USA werde voraussichtlich innerhalb von 24 Stunden abgeschlossen sein. Die elektronische Unterzeichnung des Abkommens werde nun vorbereitet, gefolgt von Gesprächen kommende Woche. Bisher hat keine dieser Ankündigungen eines bevorstehenden Durchbruchs gehalten. Diese Woche war die Waffenruhe von mehreren Seiten mehrmals gebrochen worden. Irans Außenminister Abbas Araghchi sagte gestern, dass die Bedingungen für das Ende des iranischen Atomprogramms in den 60 Tagen nach der Unterzeichnung des jetzigen Abkommens ausgearbeitet werden sollen. Die USA scheinen sich den iranischen Forderungen stark anzunähern.
1: NEOS-Chefin und Außenministerin Beate Meindl-Reisinger sieht bei den Verhandlungen über eine Reform des Wehrdienstes eine Einigung in Sicht, hält sich zu Details aber bedeckt. Das Doppelbudget verteidigt sie in der ORF-Sendung Journal zu Gast als großen Wurf, wenn notwendig, werde es nachgebessert. Nur knapp 19% der Väter gehen in Österreich in Elternkarenz und da vor allem in den Sommermonaten. Nur 9% davon bleiben länger als 6 Monate zu Hause. Das zeigt eine Analyse des Momentum-Instituts. Das fordert deshalb Maßnahmen, um die Väterkarenz stärker zu fördern. Der Gürtel mit seinen zahlreichen Lokalen unter den Stadtbahnbögen ist fixer Bestandteil des Wiener Nachtlebens und da kommt es wie vielerorts auch zu Übergriffen und anderen gefährlichen Zwischenfällen. Nun soll über eine App Soforthilfe in brenzligen Situationen angefordert werden können. Anja Bachleitner und Daniel Ammerhauser berichten.
4: Das Fortgehen in Wien soll sicherer und inklusiver werden. Das hat sich das Pilotprojekt Neighborhoods for All zum Ziel gesetzt. Als eine Teilmaßnahme sind jetzt sogenannte Safe-Now-Zonen am Gürtel umgesetzt worden. Mit einer kostenlosen App soll in diesen Zonen schnell Hilfe angefordert werden können, etwa bei Übergriffen oder Diskriminierung. Alarmiert werden das Sicherheitspersonal oder Awareness-Teams der beteiligten Veranstaltungsorte. Das sind 13 Lokale zwischen Thalia-Straße und Alser-Straße. Das Projekt baut auf einer Initiative von UN Habitat auf, einem weltweiten Wissensaustauschprogramm der Vereinten Nationen für mehr Sicherheit in Städten. Außerhalb der Zone kann die SafeNow-App auch privat genutzt werden. Freunde oder Familie bekommen dann in Notsituationen einen lauten Ton aufs Handy.
1: Und damit zum Wiener Wetter und Leila Madavian.
5: Um 26 Grad messen wir. Der Tag klingt mit Sonne und ein paar Wolken aus. Es bleibt trocken heute Abend. In der zweiten Nachthälfte können wieder etwas mehr Wolken durchziehen. Der Westwind weht am Abend lebhaft, in der Nacht nur noch leicht bis mäßig. Und die Temperatur sinkt auf 17 bis 14 Grad. Morgen Sonntag kriegen wir auch einige Sonnenstunden. Mit kräftigem Wind aus West bis Nordwest ziehen dazwischen aber auch teils dichte Wolken durch. Ein leichter Regenschauer ist zwar möglich, aber wahrscheinlich eher unwahrscheinlich.

0: und der Sieveringer Straße gesperrt. Grund dafür ist ein Straßenfest. Sie werden noch bis 20 Uhr umgeleitet. Ich wünsche gute und sichere Fahrt durch unsere Stadt und noch einen schönen Abend mit Radio Wien.
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1: Am Mikrofon Paul Kacker. Ralf Rangnick bleibt auch nach der Fußball-Weltmeisterschaft Teamchef. Wie der ÖFB vor einer halben Stunde bestätigt hat, hat Rangnick einen Vertrag unterschrieben, vorerst bis Ende 2027. Sollte sich Österreich für die Europameisterschaft 2028 in Großbritannien und Irland qualifizieren, verlängert sich der Vertrag Rangnicks automatisch bis zu diesem Turnier. Um ein mögliches Abkommen zwischen den USA und dem Iran herrscht immer mehr Verwirrung. US-Präsident Donald Trump hat vor kurzem im Internet mitgeteilt, ein Abkommen zur Beendigung des Irankriegs werde morgen unterzeichnet. Unmittelbar danach werde die Straße von Hormuz für alle geöffnet. Wann und wo und von wem das Abkommen unterzeichnet werden soll, lässt Trump offen. Das iranische Außenministerium hat zuvor erklärt, ein Abkommen werde morgen nicht unterzeichnet. Die gestrige Tötung einer Frau in Oberösterreich ist offenbar durch Kränkung ausgelöst worden. Gestern Nachmittag ist eine junge Lehrerin in der Bibliothek der Mittelschule Taufkirchen an der Pram mit Stich- und Schussverletzungen tot aufgefunden worden. Der mutmaßliche Täter ist der Kollege gewesen, der sich später das Leben genommen hat. Aus Oberösterreich Karin Zierlinger.
2: Eine 28-jährige Lehrerin, getötet von einem 29-jährigen Kollegen. Das vermutliche Motiv hat nicht zum ersten Mal zur Tötung einer Frau geführt. Laut dem Leiter der Rieder Staatsanwaltschaft Alois Ebner geht es um
3: verschmähte Liebe, könnte man sagen. Der Täter dürfte eine Beziehung gewollt haben mit dem Opfer, dieses offenbar nicht und hat ihn zurückgewiesen.
2: Mit der legal besessenen Waffe hat er schlussendlich auch Suizid verübt. Der Schock in der 3000-Seelen-Gemeinde im Bezirk Schärding sitzt laut Bürgermeister Paul Freund tief.
4: Es ist ein schwarzer Tag für die Gemeinde, für die Schule, für die Lehrkräfte, Direktoren, für alle Angehörigen. Und es geht uns alle momentan nicht gut.
2: Morgen wird es wieder ein Zusammentreffen an der Schule geben. Niemand werde zurückgelassen, so der Bürgermeister.
1: In einer Stunde beginnt für das dritte europäische Team die Fußball-WM. Nach Tschechien und Bosnien-Herzegowina spielt die Schweiz. Sie plant, in San Francisco gegen Katar mit einem Sieg ins Turnier zu starten. Aus San Francisco meldet sich Daniel Kulwitz.
5: Für einige Schweizer ist es die WM-Premiere. Miro Muheim verdient sein Geld beim HSV in Deutschland. Jetzt ist er mit den Eidgenossen zum ersten Mal bei einer WM am Start.
6: Ja, ich freue mich extrem. Ist natürlich ein Traum, der in Erfüllung geht. So ein Riesenturnier. Und ich weiß nur, dass ich früher Weltmeisterschaften geguckt habe und diese ganzen Stars gesehen habe und völlig hin und weg war. Und ich kann es noch gar nicht richtig realisieren.
5: Die Schweizer treffen auf Katar um 21 Uhr in jenem Stadion in San Francisco, wo drei Tage später auch Österreich sein Auftaktspiel gegen Jordanien bestreitet.
6: Ich hoffe natürlich, dass sehr viele Schweizer auch im Stadion sind dann und Stimmung machen. Ich bin gespannt, aber ich bin mir sicher, der Support wird groß sein.
5: Ab Mitternacht Brasilien gegen Marokko und um 3 Uhr nachts dann Haiti gegen Schottland.
1: Und nun zum Wetter.
7: Mit Sonnenschein geht der Tag zu Ende. Über Nacht werden die Wolken wieder mehr und in den Nordalpen vom Salzkammergut bis zum Semmering können kurzzeitig ein paar Regentropfen fallen. Morgen am Sonntag scheint die Sonne zumindest zeitweise. Im Bergland tut sie sich aber manchmal schwer. Hier bilden sich im Laufe des Tages ein paar Schauer und Gewitter. Auch im Südosten tauchen am Nachmittag Gewitter auf. Es ist fast überall etwas weniger warm als heute mit 18 bis 28 Grad von Nord nach Süd. Außerdem ist es windig. So viel zum Wetter von Daniel Stanker.

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1: In Wien hat heute die 30. Regenbogenparade stattgefunden. Die Parade auf der Ringstraße ist die größte Demonstration für die Rechte von Menschen mit einer anderen sexuellen Orientierung oder Geschlechtsidentität als der Großteil der Menschen. Zehntausende Menschen haben an der Veranstaltung teilgenommen. Wegen starken Regens hat die Parade etwas später begonnen, dann allerdings zogen die vielen Menschen gut gelaunt über den Ring. Die Route führte vom Parlament über den Heldenplatz zum Schottentor und zurück zum Rathausplatz. Dort fand dann eine große Abschlussfeier statt. Trauer und Fassungslosigkeit herrschen heute in Oberösterreich. Ein 29-jähriger Lehrer soll dort gestern nämlich eine Kollegin getötet haben. Die Leiche der Frau wurde in der Bibliothek einer Schule in Taufkirchen an der Pram gefunden. Der mutmaßliche Täter hat nach der Tat laut Polizei Selbstmord verübt. Hintergrund der Tat dürfte Eifersucht gewesen sein. Der Mann hatte sich offenbar in die Frau verliebt, die Frau hat aber eine Beziehung mit einem anderen Mann gehabt. Bei der Fußball-Weltmeisterschaft haben gestern Abend und in der Nacht zwei Gastgeberländer gespielt. Kanada ist zwar gegen Bosnien-Herzegowina die bessere Mannschaft gewesen, trotzdem ist Kanada nur ein 1:1 gelungen. In der Nacht haben dann die USA gegen Paraguay aus Südamerika gespielt. Die USA haben klar mit 4:1 gewonnen. Zahlreiche Prominente wie Tom Cruise, David Beckham und US-Außenminister Marco Rubio sind im Stadion gewesen. FIFA-Chef Gianni Infantino hat Italien mit einem Scherz sehr verärgert. Die FIFA ist der Fußball-Weltverband. Infantino sagte, dass sich Italien vielleicht wieder für eine WM qualifiziert, wenn 228 Mannschaften mitspielen dürfen. Das wären mehr Länder, als es überhaupt gibt. Italien war zwar viermal Weltmeister, hat sich aber für die letzten drei Weltmeisterschaften nicht qualifiziert. Das waren Nachrichten in einfacher Sprache, gelesen von Andreas Lechner.
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1: Am Mikrofon Paul Kake. Ralf Rangnick bleibt auch nach der Fußballweltmeisterschaft Teamchef. Wie der ÖFB bestätigt, hat Rangnick einen Vertrag unterschrieben. Aus dem WM-Lager der Österreicher in den USA, Daniel Kulowitz.
2: Das Rätselraten hat nun ein Ende. Nach einem Date mit dem AC Milan bleibt Ralf Rangnick nun doch dem ÖFB treu. Er verlängert bis zur Europameisterschaft 2028. Erleichtert ÖFB-Boss Josef Pröll.
3: Das ist ein wichtiges Signal am Beginn dieser Weltmeisterschaft für Gemeinsamkeit und für eine klare Perspektive in die Zukunft. Es ist gut für unsere Spieler, es ist gut für unsere Fans und ich danke Ralf Rangnick nach sehr langen, intensiven, aber vertrauensvollen Gesprächen, dass wir jetzt zu diesem Zeitpunkt eine Einigung finden konnten. Und es geht um sein Bekenntnis zu Österreich.
2: Das Thema hatte sich knapp vor WM-Start doch eher belastend für die Mannschaft angefühlt. Jetzt kann das Team befreit in die WM starten gegen Jordanien. Möglich gemacht haben die Vertragsverlängerung mit Ralf Rangnick vor allem vier potente ÖFB-Sponsoren, die Rangnicks neuen Vertrag hauptfinanziert haben.
1: 1,5 Jahre nach dem Rücktritt von David Egger-Kanzinger hat die Salzburger SPÖ wieder einen gewählten Chef. Beim Landesparteitag ist Arbeiterkammerpräsident Peter Eder zum neuen Vorsitzenden gewählt worden. Eder hat 95% der delegierten Stimmen erhalten. In London hat die traditionelle Geburtstagsparade Trooping the Colour zu Ehren von König Charles stattgefunden. Tausende Menschen haben die Paradestrecke entlang der Londoner Mall gesäumt. Charles und Königin Camilla sowie Prinzessin Kate und ihre drei Kinder sind in Kutschen vorbeigefahren. Prinz William ist geritten. Charles wird im November 78 Jahre alt. Traditionsgemäß wird die Parade jedoch im Juni abgehalten, weil das Wetter besser ist. In diesen Minuten beginnt für das dritte europäische Team die Fußball-WM. Nach Tschechien und Bosnien-Herzegowina spielt die Schweiz. Sie trifft in San Francisco auf Katar. Suchtexperten warnen zur Fußball-WM vor Sportwetten. Die Wiener Sucht- und Drogenkoordination teilt mit, Sportwetten seien kein Freizeitvergnügen. Sie hätten hohes Suchtpotenzial, das durch Präsenz in den Medien erhöht werde. Florian Katzinger berichtet.
4: Durch intensive Werbung mit Hilfe von TV-Spots, Bandenwerbung oder Sponsoring werden Sportwetten als normaler Bestandteil des Sporterlebnisses wahrgenommen. Von der Arges Suchtprävention heißt es, dass Werbung das Spielverhalten beeinflussen kann, insbesondere bei Jugendlichen und anderen vulnerablen Gruppen. Je präsenter Sportwetten im Umfeld großer Sportereignisse sind, desto eher werden sie gesellschaftlich akzeptiert, warnt man bei der Arge. Laut Stadt Wien bietet die aktuelle Rechtslage in Österreich zudem keinen ausreichenden Schutz. Österreich ist nämlich das einzige EU-Land, in dem Sportwetten mit Ausnahmen von Toto rechtlich nicht als Glücksspiel gelten, sondern als Geschicklichkeitsspiel. Das entspricht laut Stadt nicht dem Stand der wissenschaftlichen Erkenntnisse. Daher wird ein neues Glücksspielgesetz gefordert.
1: Und nun zum Wetter.
5: Die Sonne geht gerade unter. Im Osten ist sie bereits hinter dem Horizont verschwunden, in ein paar Minuten dann auch ganz im Westen. Wir starten also großteils klar in die Nacht. Die Wolken werden aber wieder mehr und in den Nordalpen können vereinzelt ein paar Tropfen fallen. Ansonsten verläuft die Nacht ruhig. Der morgige Sonntag bringt wieder ein paar Sonnenstunden, aber auch einige Wolken zwischendurch und im Tagesverlauf Regenschauer und Gewitter im Bereich von Tirol bis ins Südburgenland. Außerdem ist es windig bei höchstens 18 bis 28 Grad, die 28 in Kärnten. So viel zum Wetter von Daniel Stanker.
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1: Am Mikrofon Paul Kanker. Über ein mögliches Abkommen zwischen den USA und dem Iran herrscht immer mehr Verwirrung. US-Präsident Donald Trump teilt im Internet mit, ein Abkommen zur Beendigung des Irankriegs werde morgen unterzeichnet. Unmittelbar danach werde die Straße von Hormus für alle geöffnet. Wann und wo und von wem das Abkommen unterzeichnet werden soll, lässt Trump offen. Das iranische Außenministerium hat zuvor erklärt, ein Abkommen werde morgen nicht unterzeichnet. Pakistan wiederum hat angekündigt, es werde in den nächsten Stunden ein Abkommen geben. Unsere Iran-Korrespondentin Rosa Leyen berichtet.
2: Pakistans Premierminister Shehbaz Sharif postet im Internet, ein Abkommen zwischen dem Iran und den USA werde voraussichtlich innerhalb von 24 Stunden abgeschlossen sein. Die elektronische Unterzeichnung des Abkommens werde nun vorbereitet, gefolgt von Gesprächen kommende Woche. Bisher hat keine dieser Ankündigungen eines bevorstehenden Durchbruchs gehalten. Diese Woche war die Waffenruhe von mehreren Seiten mehrmals gebrochen worden. Irans Außenminister Abbas Araghchi sagte gestern, dass die Bedingungen für das Ende des iranischen Atomprogramms in den 60 Tagen nach der Unterzeichnung des jetzigen Abkommens ausgearbeitet werden sollen. Die USA scheinen sich den iranischen Forderungen stark anzunähern.
1: 1,5 Jahre nach dem Rücktritt von David Egger-Kanzinger hat die Salzburger SPÖ wieder einen gewählten Chef. Beim Landesparteitag ist Arbeiterkammerpräsident Peter Eder zum neuen Vorsitzenden gewählt worden. Eder hat 95% der Delegiertenstimmen erhalten. An der 30. sogenannten Regenbogenparade in Wien haben trotz Regens zu Beginn mehr als 300.000 Menschen teilgenommen. Sie sind über den Wiener Ring gezogen unter dem Motto Sichtbar seit 1996. Die Parade soll für LGBTQ-Rechte in Österreich einstehen. Trotz Niederlage bei der Parlamentswahl bleibt Ungarns früherer Ministerpräsident Viktor Orban Chef seiner rechtsnationalen Partei Fidesz. Beim Parteitag in Budapest haben die Delegierten ohne Gegenstimme für ihn gestimmt. Orbans Mandat an der Parteispitze ist allerdings auf 1 Jahr befristet. Er kündigte an, die Partei grundlegend zu reformieren. Fidesz ist nach der verlorenen Parlamentswahl in Opposition und de facto machtlos. Die Partei des neuen ungarischen Ministerpräsidenten Peter Madjar hat eine Zweidrittelmehrheit. Die gestrige Tötung einer Frau in Oberösterreich ist offenbar durch Kränkung ausgelöst worden. Nach Polizeiangaben wollte die Frau offenbar keine Beziehung mit dem Mann eingehen. Gestern Nachmittag ist eine junge Lehrerin in der Bibliothek der Mittelschule Taufkirchen an der Pramm mit Stich- und Schussverletzungen tot aufgefunden worden. Der mutmaßliche Täter ist ein Kollege gewesen, der nach der Tat Suizid begangen hat. Im Mont Blanc Massiv in den französischen Alpen sind bei 2 Unfällen insgesamt 3 Menschen ums Leben gekommen. In der Früh sind ein Mann und eine Frau 300 Meter in die Tiefe gestürzt. Sie sind von einem Steinschlag getroffen worden. Später ist ein Skifahrer durch ein Schneebrett an der Südseite des Mont Blanc in den Tod gerissen worden. Bei der Fußball-Weltmeisterschaft läuft das erste Spiel des 3. europäischen Teams. Nach Tschechien und Bosnien-Herzegowina spielt die Schweiz. Sie führt in San Francisco gegen Katar. Aus San Francisco meldet sich Martin Lang.
3: Die Schweizer dominieren die erste Hälfte in San Francisco und führen mit 1:0 durch ein Elfmetertor von Breel Embolo und sie vergeben noch dazu einige gute Möglichkeiten. Um Mitternacht beginnt übrigens das Spiel des fünffachen Weltmeisters Brasilien gegen Marokko. Bei der österreichischen Nationalmannschaft verlängert ÖFB-Teamchef Ralf Rangnick offiziell seinen Vertrag für weitere 2 Jahre bis zur Europameisterschaft 2028. Beim Formel 1 Grand Prix von Barcelona holt George Russell die Pole-Position vor Lewis Hamilton und dem WM-führenden Kimi Antonelli. Start ist morgen in Barcelona um 15 Uhr. Und beim Downhill-Mountainbike-Weltcup in Leongang gewinnt Valentina Höll. Es ist Hölls 3. Saisonsieg im Mountainbike-Weltcup und der 4. auf der Downhill-Strecke in Leongang. Beim Basketball 3x3-Welttour-Turnier am Wiener Heumarkt verpassen die Österreicherinnen das Viertelfinale und verlieren gegen die Französinnen 12:14. Und bei der Triathlon-Europameisterschaft in Tarragona in Spanien wird der Tiroler Keindl 6.
1: Und nun zum Wetter.
4: Ruhig geht es in den meisten Regionen durch die Nacht. Bis auf ein paar Tropfen in den Nordalpen bleibt es trocken. Die Tiefstwerte liegen zwischen 17 Grad in der Wiener Innenstadt und 7 Grad im Lungau. Morgen am Sonntag wechseln bewölkte und sonnige Phasen und es ist etwas weniger warm als heute. Die Höchstwerte liegen von Nord nach Süd zwischen 18 und 28 Grad und es ist windig. Auch ein paar Schauer und Gewitter sind dabei, die meisten und kräftigsten am Nachmittag im Bereich von Tirol bis ins Südburgenland. So viel zum Wetter von Daniel Stanker.
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1: Am Mikrofon Paul Kerker. Ralf Rangnick bleibt auch nach der Fußball-Weltmeisterschaft Teamchef. Vor kurzem hat Rangnick bei einer Pressekonferenz in Santa Barbara in Kalifornien erklärt, die Vertragsverlängerung bis 2028 sei für ihn eine Grundsatzentscheidung gewesen. Es sei ihm wichtig, weiter mit seinen Trainern, Betreuern und Medizinern arbeiten zu können.
2: Und deswegen war es für mich auch ganz wichtig zu wissen, dass eben auch mein Stab dabei bleibt. Und das ist jetzt der Fall, das ist jetzt auch klar, auch so, dass man sagen kann, dass auch die mit allem, was da jetzt besprochen worden ist, absolut zufrieden sind. Und deswegen kann ich jetzt hier auch sitzen und sagen, mit einem richtig guten Gefühl, das ist die richtige Entscheidung, auch nach der WM hier weiterhin verantwortlich zu bleiben.
1: Sagt Teamchef Rangnick. Bei der Fußball-WM laufen in San Francisco die letzten Minuten des Auftaktspiels der Schweiz. Sie führt in der Nachspielzeit gegen Katar 1:0. In einer Stunde beginnt das Spiel des fünffachen Weltmeisters Brasilien gegen Marokko. An der 30. sogenannten Regenbogenparade in Wien haben mehr als 300.000 Menschen teilgenommen. Sie sind trotz Regens zu Beginn über den Wiener Ring gezogen, unter dem Motto »Sichtbar seit 1996«. Die Parade soll für LGBTQ-Rechte in Österreich einstehen. Patricia Pawlowski berichtet.
3: Die Parade ist die größte Demonstration für die Rechte von lesbischen, schwulen, bisexuellen, transgender, intergeschlechtlichen und queeren Menschen in Österreich. Alljährlich ist sie ein buntes, schrilles und eben auch politisches Fest. Die hartnäckigen Forderungen nach mehr Rechten haben auch Früchte getragen, schildert ein Teilnehmer der Parade.
4: Die Rechtsentwicklung schon zu unseren Gunsten, aber es ist noch nicht angepasst. Das entspricht noch nicht 1:1. Vor allem im Bereich der Antidiskriminierung gibt es schon noch große Hürden.
3: Auch heuer wieder führte die Route auf dem Ring gegen die Fahrtrichtung. Um 15 Uhr hielt der Paradenzug, um eine Schweigeminute für die Opfer von Ausgrenzung und Hasskriminalität einzulegen.
1: Um ein mögliches Abkommen zwischen den USA und dem Iran herrscht immer mehr Verwirrung. US-Präsident Donald Trump hat im Internet mitgeteilt, ein Abkommen zur Beendigung des Irankriegs werde morgen unterzeichnet. Unmittelbar danach werde die Straße von Hormuz für alle geöffnet. Wann und wo und von wem das Abkommen unterzeichnet werden soll, lässt Trump offen. Das iranische Außenministerium hat zuvor erklärt, ein Abkommen werde morgen nicht unterzeichnet. Der ukrainische Präsident Volodymyr Zelensky kündigt intensive Gespräche mit Partnern auf mehreren Gipfeltreffen an. Zelensky wird am G7-Treffen in Frankreich teilnehmen, am EU-Gipfel in Brüssel und am NATO-Gipfel im Juli in der Türkei. Nach seinen Angaben soll dort über neue Sanktionen gegen den Krieg gegen Russland gesprochen werden, sowie über mehr Unterstützung für die Ukraine, vor allem bei Flugabwehr und weitreichenden Waffen. Bei der Fußball-Weltmeisterschaft steht es im Übrigen seit wenigen Augenblicken 1:1 zwischen der Schweiz und Katar. Und nun zum Wetter.
5: Die Nacht verläuft weiterhin ruhig und die Temperaturen sinken auf 17 bis 7 Grad. Morgen am Sonntag zeigt sich die Sonne zumindest für ein paar Stunden. Ausnahme sind die Nordalpen, hier tut sich die Sonne schwer und es kann schon am Vormittag der eine oder andere Schauer dabei sein. Die meisten Schauer und Gewitter gibt es am Nachmittag, zunächst im Bergland von Tirol ostwärts und später auch im Südosten. Das Ganze bei viel Wind und Höchstwerten zwischen 18 und 28 Grad. Soviel zum Wetter von Daniel Stanker.
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1: 0 Uhr, heute ist Sonntag, der 14. Juni. Die Nachrichten mit Paul Kranker. 1,5 Jahre nach dem Rücktritt von David Egger-Kanzinger hat die Salzburger SPÖ wieder einen gewählten Chef. Beim Landesparteitag ist Arbeiterkammerpräsident Peter Eder zum neuen SPÖ-Vorsitzenden gewählt worden mit 95% der Stimmen. Aus Salzburg, Andreas Heyer.
2: In der Salzburger SPÖ herrscht Aufbruchstimmung. Nachdem man bei den letzten beiden Landtagswahlen jeweils das historisch schlechteste Ergebnis eingefahren hat, will man mit dem neuen Landesparteivorsitzenden Peter Eder zurück in die Landesregierung.
3: Denn dieses Land braucht eine Systemänderung auf allen Ebenen. Und die Sozialdemokratie in Salzburg mit ihrer Geschlossenheit wird dafür einstehen und dafür kämpfen.
2: Damit meint Eder konkret etwa den Ausbau von Tageszentren, mobiler Pflege, ganztägiger Kinderbetreuung und den Bau von 1.000 geförderten Mietwohnungen pro Jahr, um leistbares Wohnen zu ermöglichen. Zuspruch für sein Programm gibt es heute auch vom SPÖ-Bundesparteivorsitzenden Vizekanzler Andreas Babler.
4: Und wo der Schuh drückt, dort ist die Sozialdemokratie die richtige Schuhnummer. Und genau das sind wir, die richtige Nummer, die große Nummer für Salzburg, damit dieses Land wieder besser wird.
2: Die nächste Landtagswahl in Salzburg findet im Frühjahr 2028 statt.
1: Um ein mögliches Abkommen zwischen den USA und dem Iran herrscht immer mehr Verwirrung. US-Präsident Donald Trump hat im Internet mitgeteilt, ein Abkommen für ein Ende des Irankriegs werde heute unterzeichnet. Unmittelbar danach werde die Straße von Hormus geöffnet. Das iranische Außenministerium hat zuvor erklärt, es werde heute kein Abkommen unterschrieben. Die Schweizer stimmen über eine Obergrenze für die Bevölkerung ab. Die wählerstärkste Partei, die SVP, fordert, die Zuwanderung zu begrenzen. Die Bevölkerungszahl soll bis 2050 bei 10 Millionen Einwohnern gedeckelt werden. Zurzeit leben etwas mehr als 9 Millionen Menschen in der Schweiz. Bei der Fußball-WM erlebt die Schweiz in ihrem Auftaktspiel eine Enttäuschung. Durch einen späten Ausgleich erreichen die Schweizer in San Francisco gegen Katar nur ein 1:1. Aus San Francisco Martin Lang.
5: Eine der ganz wenigen Torchancen nützen die Katarer in der 94. Minute per Kopf durch Boualem Kuki zum überraschenden 1:1 Ausgleich, nachdem die Schweizer nach 17 Minuten 1:0 in Führung gegangen sind. Das Spiel dominieren in der ersten und zweiten Hälfte, viele Torchancen vergeben und damit auch den Sieg Inter Mailand-Legionär Manuel Akanji.
6: So viele Chancen und wirklich, muss ich sagen, klare Torchancen, wo wir einfach das Goal machen. Und ich meine, schlussendlich spielen wir an einer WM und wenn man am Gegner bis heute 94. Minute eine Chance gibt, dann passiert das halt irgendwann und sind wir selber schuld.
5: In der Gruppe B enden mit Schweiz gegen Katar und Kanada-Bosnien-Herzegowina die Auftaktspiele jeweils 1:1.
1: Ralf Rangnick bleibt nach der Fußball-Weltmeisterschaft Teamchef. In Santa Barbara in Kalifornien hat Rangnick erklärt, die Vertragsverlängerung bis 2028 sei eine Grundsatzentscheidung gewesen. Es sei ihm wichtig, weiter mit seinen Trainern, Betreuern und Medizinern arbeiten zu können. Rangnick dürfte 2 Millionen Euro netto pro Jahr verdienen. In der Formel 1 schafft es der WM-führende Kimi Antonelli erstmals in dieser Saison nicht in die erste Startreihe. Beim heutigen Grand Prix in Barcelona steht Antonelli auf Rang 3. Von der besten Position aus startet sein Mercedes-Teamkollege George Russell. Daneben steht Lewis Hamilton auf Ferrari. Das waren die Nachrichten mit Paul Kranker. Und nun zum Wetter.
7: Mit ein paar Schauern und Gewittern geht es in den Nordalpen weiter. Ansonsten verläuft die Nacht ruhig und wir starten mit 7 bis 17 Grad in den Tag. Tagsüber wird es nicht ganz so warm wie gestern, mit Höchstwerten zwischen 18 und 26 Grad. Im Westen und Süden hat es bis zu 28 Grad und dazu kommt teils kräftiger Wind. Dabei wechseln Sonne und Wolken. In den Nordalpen sind Schauer schon am Vormittag möglich. Die meisten Schauer und Gewitter gehen allerdings erst am Nachmittag im Bereich von Tirol bis ins Südburgenland nieder. Soviel zum Wetter von Daniels Dank.
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1: Im Studio Daniel Theissl. Es ist 1 Uhr. Bei der Fußball-Weltmeisterschaft in Nordamerika bestreitet gerade Rekordweltmeister Brasilien sein Auftaktspiel. Gegner ist Marokko, gespielt wird in New York. Zur Pause steht es 1:1, Martin Lang.
2: Starkes, temporeiches Match von beiden Seiten mit vielen guten Szenen. Die Marokkaner in der Anfangsphase sogar stärker, aktiver. Ismael Saibari mit einem langen Ball auf ihn überhebt den herauslaufenden brasilianischen Torhüter Alisson. Und das 1:0 durch den Eindhoven-Legionär für die Marokkaner. 10 Minuten später Ausgleich durch Vinicius Junior, den Real Madrid-Star, über die linke Flanke. Ein Haken nach innen, zwei Haken nach innen und Schuss ins Kreuzeck. Brasilien, Marokko in New York zur Pause. 1:1 unentschieden in einem starken Auftritt von beiden Teams.
1: Mehr Gleichstellung in der Kinderbetreuung. Das fordert heute am Vatertag der Dachverband Männer, Burschen und Väterarbeit Österreich. Im Schnitt gehen Frauen 400 Tage in Karenz, Männer nur 9. Veronika Mauler berichtet.
3: Für eine gute Bindung zwischen Kind und Vater ist die erste Zeit entscheidend, sagt Erich Lehner vom Dachverband Männer, Burschen und Väterarbeit.
4: Das beginnt, dass sie Geburtsvorbereitung machen, dass sie dann den Papamonat haben und auch Karenz haben.
3: Aktuell bleibt aber nicht einmal 1% der Väter länger als ein halbes Jahr in Karenz. Während jede zweite Frau in Teilzeit arbeitet, ist es bei den Männern nur jeder 7.
4: Daher wäre es auch notwendig, dass man genau bei den Betrieben ansetzt, dass die Vereinbarkeit von Beruf und Familie für Männer fördern und strukturell unterstützen.
3: Der Dachverband der Männer, Burschen und Väterarbeit fordert unter anderem ein Karenzsystem, das Partnerschaftlichkeit ermöglicht. Das derzeitige setze finanzielle Fehlanreize und dränge Paare oft ungewollt in traditionelle Rollen zurück.
1: Viktor Orban bleibt Vorsitzender der rechtsnationalen Fidesz-Partei. Trotz der deutlichen Niederlage bei den vergangenen Parlamentswahlen in Ungarn stimmen beim Parteitag fast alle Delegierten für den Ex-Ministerpräsidenten. Orban sagt in seiner Rede, es sei aber an der Zeit, dass die jüngere Generation die Führung übernehme. Mehr als 300.000 Menschen haben in Wien an der 30. Regenbogenparade über die Ringstraße teilgenommen. Die Vienna Pride ist die größte Demonstration, um die Akzeptanz und gleiche Rechte für die LGBTQ-Community einzutreten. Und jetzt zum Wetter und zu Thomas Wostal.
5: Auch heute am Sonntag scheint für einige Stunden die Sonne. Stellenweise sind aber wieder Regenschauer dabei, zunächst vor allem vereinzelt im Bergland, besonders von Salzburg ostwärts. Ab dem späteren Nachmittag sind dann kräftige Gewitter möglich, die besonders in der südlichen Steiermark und im Südburgenland. Es wird warm heute, mit Höchstwerten meist zwischen 18 und 26 Grad. Im Süden und im Westen gibt es stellenweise um die 28 Grad. Und auch heute kommt kräftiger Westwind auf. Und wer auf den Bergen unterwegs ist, in 2000 Meter Höhe, hat es heute um die 10 Grad.
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1: Im Studio Daniel Theissl. Es ist 2 Uhr. Brasilien gegen Marokko bei der Fußball-Weltmeisterschaft. Es läuft bereits die Nachspielzeit und es wirkt ein bisschen so, als wären beide Top-Teams mit einer Punkteteilung zufrieden. Martin Lang.
2: Ja, im Moment 1:1 unentschieden. Die Marokkaner sind nach 21 Minuten in Führung gegangen und Brasilien hat dann aufs Tempo gedrückt. Traumausgleich durch Vinicius Junior. Aber in der zweiten Hälfte haben beide Mannschaften eher aufs Verteidigen geachtet. Jetzt in der 10-minütigen Nachspielzeit machen beide mehr fürs Spiel. Vor allem die Brasilianer, aber sie vergeben ihre Torchancen. Wir haben noch 5 Minuten zu spielen, aber es sieht nach einem Unentschieden zum WM-Auftakt für den fünffachen Weltmeister mit einem 1:1 in New York aus.
1: Gefährlicher Trend. Immer mehr junge Menschen informieren sich im Internet über psychische Gesundheit und suchen nach einer sogenannten Wunschdiagnose. Am häufigsten geht es dabei um die Hyperaktivitätsstörung ADHS. Gabi Konrad berichtet.
3: Bei einer aktuellen Umfrage unter 93 Psychologinnen und Psychologen österreichweit sagt mehr als die Hälfte, der Trend Wunschdiagnose aus dem Internet nehme stark zu. Besonders häufig geht es um ADHS, sagt die Psychiaterin Jutta Leth.
4: Beim ADHS ist es sozusagen ein Erklärungsmodell dafür, warum ich zum Beispiel in der Schule nicht vom Fleck komme, ja, und mich nicht konzentrieren kann. Und dann ist es natürlich irgendwie, glaube ich, auch ganz gut zu sagen, naja, ich habe eine Krankheit, ich kann ja gar nicht.
3: Eine seriöse Abklärung sei wichtig, aber aufwendig und komplex. Erhalten Betroffene nicht das gewünschte Ergebnis, sei der Frust oft groß. Fachleute fordern, das Phänomen Wunschdiagnose in der Aus- und Weiterbildung stärker aufzugreifen, um besser reagieren zu können.
1: Tausende Menschen haben in London an der traditionellen Geburtstagsparade zu Ehren von König Charles teilgenommen. Der Monarch und Königin Camilla sowie Prinzessin Kate und ihre Kinder sind in Kutschen gefahren. Prinz William ist auf dem Pferd geritten. Zum Abschluss der Zeremonie gab es auch wieder die traditionelle Flugshow der Royal Air Force. Mit 150 Skorpionen im Gepäck wollte ein Schmuggler Südafrika verlassen. Der 28-jährige Mann wurde am Flughafen Kapstadt festgenommen. Die giftigen Tiere hat er zwischen Kleidungsstücken versteckt. Wohin er reisen wollte, ist nicht bekannt. Und jetzt zum Wetter und zu Thomas Wostal.
5: Der Sonntag bringt uns einige Stunden Sonnenschein. Aber heute ziehen in einigen Regionen Regenschauer durch, zunächst vor allem da und dort im Bergland, besonders von Salzburg ostwärts. Ab dem späten Nachmittag kann es dann besonders im Süden der Steiermark und im Südburgenland kräftig gewittern. Es wird warm heute, mit Höchstwerten meist zwischen 18 und 26 Grad, im Süden und im Westen stellenweise um die 28. Und auch heute kommt kräftiger Westwind auf. Eine gröbere Hitzewelle gibt es dann nächste Woche ab